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1: Ich bin Ursula Winkler. Wie geht es weiter nach dem vorläufigen Aus für die umstrittene 1.000 € Entlastungsprämie? Die Bundesregierung sucht nun nach Alternativen, um die Menschen in Deutschland bei den steigenden Energiepreisen zu unterstützen.
2: Wegen schlechter Umfragewerte und internen Streits steht Schwarz-Rot bereits unter Druck. CSU-Chef Markus Söder warnt die Koalition in der Welt am Sonntag nun vor einem Scheitern. Möglicherweise könnte eine Lösung aber komplett anders aussehen als mit der Prämie geplant. Bundeskanzler Friedrich Merz kündigte zumindest Gespräche über neue Wege an, um die gestiegenen Belastungen durch die Energiepreise abzufedern. Am Dienstag soll im Koalitionsausschuss über das weitere Vorgehen beraten werden. Babette Büchner, Berlin.
1: Sowohl die russischen als auch die ukrainischen Streitkräfte nutzen nach Angaben aus Kiew die aktuelle Feuerpause zum Heranführen von Verstärkungen sowie zur Rotation ihrer Truppen. Daneben würden auch neue Waffen und Munition an die Frontlinien herangebracht, sagte ein ukrainischer Armeesprecher. Die Lage an den Fronten sei vorerst ruhig. Zwar gäbe es noch einzelne Kämpfe, doch diese seien deutlich weniger intensiv. Das vom Hantavirus-Ausbruch betroffene Kreuzfahrtschiff Hondius soll am Morgen Teneriffa erreichen und vor einem Hafen anlegen. Die Ausschiffung der Menschen soll dann bei Tageslicht beginnen. Der Chef der Weltgesundheitsorganisation WHO Tedros hat sich persönlich an die Menschen auf Teneriffa gewandt und gesagt, das Risiko sei gering.
3: Es ist sehr ungewöhnlich, dass sich der WHO-Chef in einem Brief direkt an die Bewohner der Insel richtet. Er verstehe ihre Sorgen, aber die seien unbegründet. Der Transport der Passagiere zu den Flugzeugen sei bestens organisiert, ein Kontakt mit Bürgern oder auch nur Gegenständen auf der Insel gar nicht möglich. Außerdem sei es erfreulich, dass auf dem Kreuzfahrtschiff kein neuer Verdachtsfall aufgetreten sei. Grundsätzlich versicherte der WHO-Chef erneut, dass das Hantavirus nicht mit Covid vergleichbar sei. Aus Wien, Matthias Röder.
1: Zum Fußball. Im Abendspiel der Bundesliga hat der FC Bayern beim VfL Wolfsburg mit 1:0 gewonnen. Zuvor hatte sich RB Leipzig das Ticket für die Champions League geholt mit einem 2:1 Sieg gegen St. Pauli. Die weiteren Ergebnisse: Hoffenheim-Bremen 1:0, Augsburg-Gladbach 3:1 und Stuttgart-Leverkusen ebenfalls 3:1.
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4: Hallo auf die Straßen. Aktuell liegen uns keine Meldungen vor. Ihr habt freie Fahrt. In 30 Minuten gibt es hier das nächste Update. Kommt gut und sicher an euer Ziel.
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4: In Bitburg zeigt das Thermometer 15 Grad. In Heidelberg ebenfalls. Groß-Gerau meldet 14 Grad. In der Nacht sinkt das Thermometer auf kühle 8 Grad. So wird das Wetter morgen. Es erwartet euch ein Tag mit Wolken und Regen bei anfangs 8 Grad. Im Laufe des Tages steigt das Thermometer auf bis zu 13 Grad an.

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1: Ich bin Ursula Winkler. Wie geht es weiter nach dem vorläufigen Aus für die umstrittene 1.000 Euro Entlastungsprämie? Die Bundesregierung sucht nun nach Alternativen, um die Menschen in Deutschland bei den steigenden Energiepreisen zu unterstützen.
2: Wegen schlechter Umfragewerte und internen Streits steht Schwarz-Rot bereits unter Druck. CSU-Chef Markus Söder warnt die Koalition in der Welt am Sonntag nun vor einem Scheitern. Möglicherweise könnte eine Lösung aber komplett anders aussehen als mit der Prämie geplant. Bundeskanzler Friedrich Merz kündigte zumindest Gespräche über neue Wege an, um die gestiegenen Belastungen durch die Energiepreise abzufedern. Am Dienstag soll im Koalitionsausschuss über das weitere Vorgehen beraten werden. Babette Büchner, Berlin.
1: Sowohl die russischen als auch die ukrainischen Streitkräfte nutzen nach Angaben aus Kiew die aktuelle Feuerpause zum Heranführen von Verstärkungen sowie zur Rotation ihrer Truppen. Daneben würden auch neue Waffen und Munition an die Frontlinien herangebracht, sagte ein ukrainischer Armeesprecher. Die Lage an den Fronten sei vorerst ruhig. Zwar gäbe es noch einzelne Kämpfe,

0: Chef der Weltgesundheitsorganisation WHO Tedros hat sich persönlich an die Menschen auf Teneriffa gewandt und gesagt, das Risiko sei gering.
1: Es ist sehr ungewöhnlich, dass sich der WHO-Chef in einem Brief direkt an die Bewohner der Insel richtet. Er verstehe ihre Sorgen, aber die seien unbegründet. Der Transport der Passagiere zu den Flugzeugen sei bestens organisiert, ein Kontakt mit Bürgern oder auch nur Gegenständen auf der Insel gar nicht möglich. Außerdem sei es erfreulich, dass auf dem Kreuzfahrtschiff kein neuer Verdachtsfall aufgetreten sei. Grundsätzlich versicherte der WHO-Chef erneut, dass das Hunter-Virus nicht mit Covid vergleichbar sei. Aus Wien, Matthias Röder.
0: Zum Fußball. Im Abendspiel der Bundesliga hat der FC Bayern beim VfL Wolfsburg mit 1:0 gewonnen. Zuvor hatte sich RB Leipzig das Ticket für die Champions League geholt mit einem 2:1 Sieg gegen St. Pauli. Die weiteren Ergebnisse: Hoffenheim-Bremen 1:0, Augsburg-Gladbach 3:1 und Stuttgart-Leverkusen ebenfalls 3:1.
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3: Auf der A65 Richtung Landau hat es zwischen Neustadt an der Weinstraße Süd und Ebenkoben einen Unfall gegeben. Gute Fahrt.
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3: In Koblenz sind es aktuell 10 Grad, in Saarburg haben wir 13 und in Mannheim messen wir 14 Grad. In der Nacht sinkt das Thermometer auf kühle 8 Grad. So wird das Wetter morgen. Es erwartet euch ein Tag mit Wolken und Regen bei anfangs 8 Grad. Im Laufe des Tages steigt das Thermometer auf bis zu 13 Grad an.

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1: Ich bin Ursula Winkler. Wie geht es weiter nach dem vorläufigen Aus für die

0: Söder warnt die Koalition in der Welt am Sonntag nun vor einem Scheitern. Möglicherweise könnte eine Lösung aber komplett anders aussehen als mit der Prämie geplant. Bundeskanzler Friedrich Merz kündigte zumindest Gespräche über neue Wege an, um die gestiegenen Belastungen durch die Energiepreise abzufedern. Am Dienstag soll im Koalitionsausschuss über das weitere Vorgehen beraten werden. Babette Büchner, Berlin.
1: Im kommenden Jahr könnte es deutlich weniger Behandlungen in den Arztpraxen geben, wegen der geplanten Einsparungen im Gesundheitswesen. Nach Angaben der kassenärztlichen Vereinigungen wären dadurch rund 46 Millionen Behandlungsfälle nicht finanziert.
2: Die Kassenärzte schlagen Alarm. Es drohen noch weniger Arzttermine, noch längere Wartezeiten und noch mehr Aufnahmestopps in Praxen. Denn das Gesetz sieht weniger Extrazahlungen an Ärzte vor. Aber die seien Unternehmer, sagt Kassenärztechef Gassen der Bild. Gibt es weniger Geld, müssten die Praxen ihre Angebote eben einschränken. Das Sparpaket soll dafür sorgen, dass die Beiträge der gesetzlichen Krankenkassen nicht weiter ansteigen. Das Gesetz muss noch durch den Bundestag und Bundesrat. Thomas Bremser, Nachrichtenredaktion.
1: Das vom Hantavirus-Ausbruch betroffene Kreuzfahrtschiff Hondius soll heute die Kanareninsel Teneriffa erreichen und vor einem Hafen anlegen. Die Ausschiffung der Menschen soll dann bei Tageslicht beginnen. Die Heimreise der deutschen und anderen europäischen Passagiere ist laut spanischen Behörden gesichert. Sie werden in versiegelten Fahrzeugen über einen abgesperrten Korridor transportiert und direkt in ihre Herkunftsländer zurückgeführt. 3 Menschen waren an Bord gestorben. Zum Fußball. Im Abendspiel der Bundesliga hat der FC Bayern beim VfL Wolfsburg mit 1:0 gewonnen. Zuvor hatte sich RB Leipzig das Ticket für die Champions League geholt mit einem 2:1 Sieg gegen St. Pauli. Die weiteren Ergebnisse: Hoffenheim-Bremen 1:0, Augsburg-Gladbach 3:1 und Stuttgart-Leverkusen ebenfalls 3:1.
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4: Auf der A65 Richtung Landau zwischen Neustadt an der Weinstraße Süd und Edenkoben hat sich ein Unfall ereignet. Gute Fahrt.
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4: In Bitburg zeigt das Thermometer 14 Grad. In Karlsruhe sind es 13 und Pforzheim meldet 10 Grad. In der Nacht sinkt das Thermometer auf kühle 8 Grad. So wird das Wetter morgen. Es erwartet euch ein Tag mit Wolken und Regen bei anfangs 8 Grad. Im Laufe des Tages steigt das Thermometer auf bis zu 13 Grad an.

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1: Ich bin Ursula Winkler. Wie geht es weiter nach dem vorläufigen Aus für die umstrittene 1.000 Euro Entlastungsprämie? Die Bundesregierung sucht nun nach Alternativen, um die Menschen in Deutschland bei den steigenden Energiepreisen zu unterstützen.
2: Wegen schlechter Umfragewerte und internen Streits steht Schwarz-Rot bereits unter Druck. CSU-Chef Markus Söder warnt die Koalition in der Welt am Sonntag nun vor einem Scheitern. Möglicherweise könnte eine Lösung aber komplett anders aussehen als mit der Prämie geplant. Bundeskanzler Friedrich Merz kündigte zumindest Gespräche über neue Wege an, um die gestiegenen Belastungen durch die Energiepreise abzufedern. Am Dienstag soll im Koalitionsausschuss über das weitere Vorgehen beraten werden. Babette Büchner, Berlin.
1: Im kommenden Jahr könnte es deutlich weniger Behandlungen in den Arztpraxen geben, wegen der geplanten Einsparungen im Gesundheitswesen. Nach Angaben der Kassenärztlichen Vereinigungen wären dadurch rund 46 Millionen Behandlungsfälle nicht finanziert.
3: Die Kassenärzte schlagen Alarm. Es drohen noch weniger Arzttermine, noch längere Wartezeiten und noch mehr Aufnahmestopps in Praxen. Denn das Gesetz sieht weniger Extrazahlungen an Ärzte vor. Aber die seien Unternehmer, sagt Kassenärztechef Gassen der Bild. Gibt es weniger Geld, müssten die Praxen ihre Angebote eben einschränken. Das Sparpaket soll dafür sorgen, dass die Beiträge der gesetzlichen Krankenkassen nicht weiter ansteigen. Das Gesetz muss noch durch den Bundestag und Bundesrat. Thomas Bremser, Nachrichtenredaktion.
1: Das vom Hantavirus-Ausbruch betroffene Kreuzfahrtschiff Hondius soll heute die Kanareninsel Teneriffa erreichen und vor einem Hafen anlegen. Die Ausschiffung der Menschen soll dann bei Tageslicht beginnen. Die Heimreise der deutschen und anderen europäischen Passagiere ist laut spanischen Behörden gesichert. Sie werden in versiegelten Fahrzeugen über einen abgesperrten Korridor transportiert und direkt in ihre Herkunftsländer zurückgeführt. 3 Menschen waren an Bord gestorben. Zum Fußball. Im Abendspiel der Bundesliga hat der FC Bayern beim VfL Wolfsburg mit

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1: Auf der A48 Richtung Dreieck Vulkaneifel zwischen Kaisersesch und Laubach gibt es eine ungesicherte Unfallstelle. Gute Fahrt.
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1: In Bad Neuenahr-Ahrweiler haben wir aktuell 8 Grad. In Mayen zeigt das Thermometer 10 Grad und aus Worms werden 12 Grad gemeldet. Und so wird das Wetter heute. Am Vormittag erwartet euch teils bewölkter Himmel, am Nachmittag dann Regen, das Ganze bei maximal 20 Grad.

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7: Auf der A48 Richtung Dreieck Vulkaneifel zwischen Kaisersesch und Laubach gibt es eine ungesicherte Unfallstelle. Gute Fahrt.
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7: Bei euch in Siegen sind es aktuell 9 Grad. In Wiesbaden messen wir 11 und Pforzheim meldet ebenfalls 9 Grad. Und so wird das Wetter heute. Am Vormittag erwartet euch teils bewölkter Himmel, am Nachmittag dann Regen, das Ganze bei maximal 20 Grad.

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1: Ich bin Ursula Winkler. Das vom Hunter-Virus-Ausbruch betroffene Kreuzfahrtschiff Hondius soll am Morgen Teneriffa erreichen und vor einem Hafen anlegen. Die Ausschiffung der Menschen soll dann bei Tageslicht beginnen. Der Chef der Weltgesundheitsorganisation WHO Tedros hat sich persönlich an die Menschen auf Teneriffa gewandt und gesagt, das Risiko sei gering.
2: Es ist sehr ungewöhnlich, dass sich der WHO-Chef in einem Brief direkt an die Bewohner der Insel richtet. Er verstehe ihre Sorgen, aber die seien unbegründet. Der Transport der Passagiere zu den Flugzeugen sei bestens organisiert, ein Kontakt mit Bürgern oder auch nur Gegenständen auf der Insel gar nicht möglich. Außerdem sei es erfreulich, dass auf dem Kreuzfahrtschiff kein neuer Verdachtsfall aufgetreten sei. Grundsätzlich versicherte der WHO-Chef erneut, dass das Hunter-Virus nicht mit Covid vergleichbar sei. Aus Wien, Matthias Röder.
1: Nach dem vorläufigen Stopp für die von der Bundesregierung versprochene Entlastungsprämie hat Bundeskanzler Merz Beratungen der Koalition über andere Lösungen angekündigt. Wir werden darüber diskutieren, was wir noch tun können, sagte er.
3: Es war eine Schlappe für die Bundesregierung. Ihr Plan, dass Beschäftigte vom Arbeitgeber bis zu 1.000 Euro steuerfrei bekommen können, ist erst einmal vom Tisch. Der Bundesrat stimmte dem Gesetzentwurf nicht zu, wegen der befürchteten Einnahmeausfälle. Ob die Regierung nun den Vermittlungsausschuss anruft, um dort nach einem Kompromiss zu suchen, ist noch offen. Das Thema Entlastungen dürfte auf jeden Fall zentral sein beim Koalitionsausschuss am kommenden Dienstag. Thomas Brock, Berlin.
1: Sowohl die russischen als auch die ukrainischen Streitkräfte nutzen nach Angaben aus Kiew die aktuelle Feuerpause zum Heranführen von Verstärkungen sowie zur Rotation ihrer Truppen. Daneben würden auch neue Waffen und Munition an die Frontlinien herangebracht, sagte ein ukrainischer Armeesprecher. Die Lage an den Fronten sei vorerst ruhig. Zwar gäbe es noch einzelne Kämpfe, doch diese seien deutlich weniger intensiv. Zum Fußball. Im Abendspiel der Bundesliga hat der FC Bayern beim VfL Wolfsburg mit 1:0 gewonnen. Zuvor hatte sich RB Leipzig das Ticket für die Champions League geholt mit einem 2:1-Sieg gegen St. Pauli. Die weiteren Ergebnisse: Hoffenheim-Bremen 1:0, Augsburg-Gladbach 3:1 und Stuttgart-Leverkusen ebenfalls 3:1.
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4: Auf der A6 zwischen Kreuz-Frankenthal und Mannheim-Sandhofen. Achtung, ein Falschfahrer ist unterwegs. Vorsicht in beiden Fahrtrichtungen. Gute Fahrt.
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4: In Bonn haben wir aktuell 8 Grad. In Neuwied zeigt das Thermometer 9 Grad, während es in Viernheim 12 Grad sind. Und so wird das Wetter heute. Am Vormittag erwartet euch teils bewölkter Himmel, am Nachmittag dann Regen, das Ganze bei maximal 20 Grad.

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1: Auf der A3 Richtung Frankfurt stehen zwischen Neustadt an der Wied und Neuwied zwei kaputte Fahrzeuge auf dem Standstreifen. Die Polizei ist vor Ort. Gute Fahrt.
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1: In Mayen zeigt das Thermometer 8 Grad. In Pirmasens sind es 6 Grad. Und auch in Bad Neuenahr-Ahrweiler messen wir 8 Grad. Und so wird das Wetter heute. Am Vormittag erwartet euch teils bewölkter Himmel. Am Nachmittag dann Regen, das Ganze bei maximal 20 Grad.

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1: Ich bin Katrin Müller. Das vom Hunter-Virus-Ausbruch betroffene Kreuzfahrtschiff Hondius wird auf Teneriffa erwartet. Der Chef der Weltgesundheitsorganisation WHO Tedros hat sich persönlich an die Menschen auf der Kanareninsel gewandt und gesagt, das Risiko sei gering.
2: Es ist sehr ungewöhnlich, dass sich der WHO-Chef in einem Brief direkt an die Bewohner der Insel richtet. Er verstehe ihre Sorgen, aber die seien unbegründet. Der Transport der Passagiere zu den Flugzeugen sei bestens organisiert, ein Kontakt mit Bürgern oder auch nur Gegenständen auf der Insel gar nicht möglich. Außerdem sei es erfreulich, dass auf dem Kreuzfahrtschiff kein neuer Verdachtsfall aufgetreten sei. Grundsätzlich versicherte der WHO-Chef erneut, dass das Hunter-Virus nicht mit Covid vergleichbar sei. Aus Wien, Matthias Röder.
1: Die Bundesärztekammer warnt vor Identitätsklau und gefälschten Darstellungen von Medizinern im Internet, auch mit Hilfe künstlicher Intelligenz. Mit manipulierten Bildern oder Videos würden Ärztinnen und Ärzten Aussagen in den Mund gelegt, mit denen dubiose Produkte und Therapien vermarktet und eine angeblich heilende Wirkung angepriesen werden sollen. Das sagte erste Präsident Klaus Reinhardt der dpa. Diese Anwendungen und Präparate seien oft nicht nur unnütz und teuer, sondern könnten im schlimmsten Fall die Gesundheit gefährden, so Reinhardt. Wie geht es weiter nach dem vorläufigen Aus für die umstrittene 1.000 € Entlastungsprämie? Die Bundesregierung sucht nun nach Alternativen, um die Bürgerinnen und Bürger bei den steigenden Energiepreisen zu unterstützen.
3: Wegen schlechter Umfragewerte und internen Streits steht Schwarz-Rot bereits unter Druck. CSU-Chef Markus Söder warnt die Koalition in der Welt am Sonntag nun vor einem Scheitern. Möglicherweise könnte eine Lösung aber komplett anders aussehen als mit der Prämie geplant. Bundeskanzler Friedrich Merz kündigte zumindest Gespräche über neue Wege an, um die gestiegenen Belastungen durch die Energiepreise abzufedern. Am Dienstag soll im Koalitionsausschuss über das weitere Vorgehen beraten werden. Babette Büchner, Nachrichtenredaktion.
1: Zum Fußball. Im Abendspiel der Bundesliga hat der FC Bayern beim VfL Wolfsburg mit 1:0 gewonnen. Zuvor hatte sich RB Leipzig das Ticket für die Champions League geholt mit einem 2:1 Sieg gegen St. Pauli. Die weiteren Ergebnisse: Hoffenheim Bremen 1:0, Augsburg Gladbach 3:1 und Stuttgart Leverkusen ebenfalls 3:1.
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4: Auf der A3 Richtung Frankfurt stehen zwischen Neustadt an der Wied und Neuwied zwei kaputte Fahrzeuge auf dem Standstreifen. Die Polizei ist vor Ort. Gute Fahrt.
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1: Hallo auf die Straßen. Aktuell liegen uns keine Meldungen vor. Ihr habt freie Fahrt. In 30 Minuten gibt es hier das nächste Update. Kommt gut und sicher an euer Ziel.
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1: Bei euch in Pirmasens sind es aktuell 6 Grad, in Bonn messen wir 9 und Worms meldet 12 Grad. Und so wird das Wetter heute. Es erwartet euch einen Tag mit Wolken und Regen, das Ganze bei maximal 22 Grad.

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1: Ich bin Katrin Müller. Das vom Hunter-Virus-Ausbruch betroffene Kreuzfahrtschiff Hondius wird auf Teneriffa erwartet. Der Chef der Weltgesundheitsorganisation WHO Tedros hat sich persönlich an die Menschen auf der Kanareninsel gewandt und gesagt, das Risiko sei gering.
2: Es ist sehr ungewöhnlich, dass sich der WHO-Chef in einem Brief direkt an die Bewohner der Insel richtet. Er verstehe ihre Sorgen, aber die seien unbegründet. Der Transport der Passagiere zu den Flugzeugen sei bestens organisiert, ein Kontakt mit Bürgern oder auch nur Gegenständen auf der Insel gar nicht möglich. Außerdem sei es erfreulich, dass auf dem Kreuzfahrtschiff kein neuer Verdachtsfall aufgetreten sei. Grundsätzlich versicherte der WHO-Chef erneut, dass das Hunter-Virus nicht mit Covid vergleichbar sei. Aus Wien, Matthias Röder.
1: Die Bundesärztekammer warnt vor Identitätsklau und gefälschten Darstellungen von Medizinern im Internet, auch mit Hilfe künstlicher Intelligenz. Mit manipulierten Bildern oder Videos würden Ärztinnen und Ärzten Aussagen in den Mund gelegt, mit denen dubiose Produkte und Therapien vermarktet und eine angeblich heilende Wirkung angepriesen werden sollen. Das sagte erste Präsident Klaus Reinhardt der dpa. Diese Anwendungen und Präparate seien oft nicht nur unnütz und teuer, sondern könnten im schlimmsten Fall die Gesundheit gefährden, so Reinhardt. Wie geht es weiter nach dem vorläufigen Aus für die umstrittene 1.000 Euro Entlastungsprämie? Die Bundesregierung sucht nun nach Alternativen, um die Bürgerinnen und Bürger bei den steigenden Energiepreisen zu unterstützen.
3: Wegen schlechter Umfragewerte und internen Streits steht Schwarz-Rot bereits unter Druck. CSU-Chef Markus Söder warnt die Koalition in der Welt am Sonntag nun vor einem Scheitern. Möglicherweise könnte eine Lösung aber komplett anders aussehen als mit der Prämie geplant. Bundeskanzler Friedrich Merz kündigte zumindest Gespräche über neue Wege an, um die gestiegenen Belastungen durch die Energiepreise abzufedern. Am Dienstag soll im Koalitionsausschuss über das weitere Vorgehen beraten werden. Babette Büchner, Nachrichtenredaktion.
1: Zum Fußball. Im Abendspiel der Bundesliga hat der FC Bayern beim VfL Wolfsburg mit 1:0 gewonnen. Zuvor hatte sich RB Leipzig das Ticket für die Champions League geholt mit einem 2:1-Sieg gegen St. Pauli. Die weiteren Ergebnisse: Hoffenheim Bremen 1:0, Augsburg Gladbach 3:1 und Stuttgart Leverkusen ebenfalls 3:1.
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4: Hallo auf die Straßen. Aktuell liegen uns keine Meldungen vor. Ihr habt freie Fahrt. In 30 Minuten gibt es hier das nächste Update. Kommt gut und sicher an euer Ziel.
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4: In Mainz zeigt das Thermometer 13 Grad. In Lahnstein haben wir 11 Grad und in Bad Dürkheim sind es ebenfalls 13 Grad. Und so wird das Wetter heute. Es erwartet euch ein Tag mit Wolken und Regen. Das Ganze bei maximal 22 Grad.
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Guten Morgen, liebe Wölfe und Wölfinnen. Es ist Sonntag und das bedeutet, morgen geht's wieder in eine neue Woche. Aber die gute Nachricht, jetzt ist es ja erst kurz nach 8. Das heißt, ihr habt noch den ganzen Tag zum Faulenzen und Entspannzeit. Ich bin Felicia Fritsch und nehme euch wieder mit durch den Morgen hier bei The Wolf. Hier gibt's heute songtechnisch wieder viel aus der New Country Welt, aber auch die Legenden. Also ihr müsst euch hier für keine Richtung entscheiden, sondern könnt einfach beides mal genießen. Einen guten Morgen wünsche ich euch.

Na Wölfe, wie war euer Wochenende? Habt ihr gechillt oder seid ihr produktiv gewesen? Kennt ihr das übrigens? Manchmal hat man ja so Bock, was zu unternehmen, oder jedenfalls habe ich das im Moment viel, dass ich irgendwie Lust hätte, irgendwie mal in eine Bar zu gehen oder zu tanzen, keine Ahnung. Aber oftmals sind viele meiner Freunde so in Gammellaune am Wochenende, dass sie keinen Bock haben mitzukommen. Aber oft ist es auch so, dass ich einfach noch nicht so den Plan habe, was ich machen will, und das dann immer ein bisschen verchecke, dass dann schon Wochenende ist. 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Ja, das vielleicht mal als kleine Inspo für zwischendurch, und jetzt geht's weiter mit einer Ladung Musik.

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3: Hallo auf die Straßen. Aktuell liegen uns keine Meldungen vor. Ihr habt freie Fahrt. In 30 Minuten gibt es hier das nächste Update. Kommt gut und sicher an euer Ziel.
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3: Bei euch in Bad Neuenahr-Ahrweiler sind es aktuell 11 Grad. In Bad Honnef messen wir 12 Grad, genauso viel auch in Andernach. Und so wird das Wetter heute. Es erwartet euch ein Tag mit Wolken und Regen. Das Ganze bei maximal 22 Grad.
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4: Welche Zeit für ein gutes Frühstück? Seid ihr Team Herzhaft oder eher Team Süß beim Frühstücken? Ich bin fest davon überzeugt, dass es auf den Wochentag ankommt. Zumindest bei mir. Unter der Woche geht da auch mal ein süßes Müsli oder Porridge. Aber am Wochenende, da muss was Herzhaftes her. Ein schöner Aufstrich und ein warmes Brötchen. Wow, da kriege ich ja schon wieder richtig Hunger. Naja, genießt diesen Sonntagmorgen. Kleiner Tipp mit Country-Musik. Macht das gleich noch viel mehr Spaß. Einfach

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1: Wölfe, was bewegt euch denn gerade so country-technisch / song-technisch? Ich habe gerade mit Oliver telefoniert und das war seine Antwort.
2: Ich würde gerade sagen, so mein New Hot, den ich bei euch aber noch nicht so richtig mitbekommen habe, ist von Oliver Anthony. Ist dieses Richmond, North of Richmond.
1: Ah, okay.
2: Den finde ich im Moment ziemlich gut.
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2: Und ansonsten bei euch muss ich sagen, liebe ich immer noch, obwohl es halt auch hoch und runter läuft. Shaboozy mit dem Bassfang und Chicken Fried von der Zac Brown Band.
1: Ja.
2: Auch.
1: Ja, cool.
2: Wie gesagt, jetzt schon ein bisschen länger unterwegs, die Tracks, aber immer noch, finde ich, da wo man so automatisch gleich gute Laune bekommt und einfach sich schon ja auch aufs Wochenende freut oder auf den Feierabend. Ja. Finde ich schon immer sehr cool.
1: Ich danke dir, Oliver.
2: Ja, danke dir. Ciao, ciao.
1: Ciao.

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1: Ich bin Katrin Müller. Das von einem Ausbruch des Hunter-Virus betroffene Kreuzfahrtschiff ist in den Hafen Granadier der Kanareninsel Teneriffa eingefahren. Das zeigten Live-Aufnahmen des spanischen Fernsehens. Von hier aus sollen die Menschen an Bord der Hondius, darunter mehrere Deutsche, unter strengen Sicherheitsvorkehrungen zu einem nahegelegenen Flughafen gebracht und sofort in ihre Heimatländer geflogen werden.
2: Für die fast 150 Menschen an Bord des von Infektionen mit dem Hunter-Virus betroffenen Kreuzfahrtschiffes Hondius geht eine 40-tägige Odyssee zu Ende. Wenn alles klappt wie geplant, können die Menschen aus 23 Nationen nun von der spanischen Ferieninsel Teneriffa aus endlich in ihre Heimat fliegen. Dort aber könnte sie eine längere Quarantäne erwarten, denn eine Entwarnung gibt es wegen der langen Inkubationszeit und unzuverlässiger Testmethoden erst Wochen nach dem letzten Kontakt mit einem Erkrankten. Aus Spanien, Jan-Uwe Ronneburger.
1: Kreml-Chef Putin hat den seit langem mit ihm befreundeten Altkanzler Schröder als Vermittler im Krieg zwischen Russland und der Ukraine ins Spiel gebracht. Obwohl sich die USA um Vermittlung bemüht hätten, könne er sich von europäischer Seite Schröder als Vermittler vorstellen, sagt Putin. Er betonte, dass eine friedliche Lösung des Konflikts Sache der Ukraine und Russland sei. Deutschland lebt in diesem Jahr schon ab heute rechnerisch auf Pump, zumindest wenn es um natürliche Ressourcen geht. Nach Angaben des Bunds für Umwelt und Naturschutz sind dann bereits alle Rohstoffe verbraucht, die eigentlich für das gesamte Jahr reichen müssten.
3: Vor allem unser hoher Energieverbrauch ist das Problem, sagt der Umweltverband. Also Kohle, Öl und Gas, aber auch viel Verkehr, Industrie und Massentierhaltung. Heißt konkret, wenn alle Menschen weltweit so leben würden wie wir in Deutschland, bräuchten wir gleich drei Erden. Der BUND warnt deshalb, dass unser Lebensstil auf Dauer nicht funktioniert und fordert schnelleres Handeln beim Klimaschutz, zum Beispiel mit einem Tempolimit oder einem schnelleren Ausstieg aus fossilen Energien. Zoe Tassovali, Nachrichtenredaktion.
1: Zum Fußball. Im Abendspiel der Bundesliga hat der FC Bayern beim VfL Wolfsburg mit 1:0 gewonnen. Zuvor hatte sich RB Leipzig das Ticket für die Champions League geholt mit einem 2:1 Sieg gegen St. Pauli. Die weiteren Ergebnisse: Hoffenheim, Bremen 1:0, Augsburg, Gladbach 3:1 und Stuttgart, Leverkusen ebenfalls 3:1.
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4: Hallo auf die Straßen. Aktuell liegen uns keine Meldungen vor. Ihr habt freie Fahrt. In 30 Minuten gibt es hier das nächste Update. Kommt gut und sicher an euer Ziel.
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4: In Groß-Gerau sind es aktuell 15 Grad. Genauso in Mayen und auch in Saarbrücken messen wir 15 Grad. Und so wird das Wetter heute. Es erwartet euch ein Tag mit Wolken und Regen. Das Ganze bei maximal 22 Grad.
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5: 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Ja, guten Morgen. Es ist kurz nach 9, aber Wölfe, warum seid ihr denn schon wach? Seid ihr verkatert oder wie neu geboren und bereit für eine neue Woche? Sonntagmorgen aufstehen, weiß auch nicht, wer sich das ausgedacht hat, aber schön, dass ihr euch entschieden habt einzuschalten. Heute wieder Country-Musik von A bis Z, also von den Legenden wie Dolly Parton, über Shania Twain zu Shaboozy. Auf oder den Kaffee ins Bett holen und mit guter Musik langsam die Äuglein öffnen. Let's go!

Was sagt ihr eigentlich zu Country-Songs, liebe Wölfe, die gecovert wurden? Ich habe so ein, zwei Freunde, mit denen ich mich gern so über Musik unterhalte. Und wenn ich dann mal sage, ich habe ein tolles Cover gefunden oder ein Remake, dann hören die schon immer gar nicht mehr zu, weil die der festen Überzeugung sind, dass das Original original bleiben muss. Also, mein Gott. Aber was, wenn es denn ein Song ist wie der hier?

Johnny Cash, da machen wir dann wohl eine Ausnahme. Hurt heißt der Song und viele werden ihn kennen. Er wurde aber tatsächlich von den Nine Inch Nails geschrieben und Johnny hat ihn dann 2002 gecovert. Also hier mal kurz das Original. Na, welche Version gefällt euch besser? Ich finde, beide schaffen ganz unterschiedliche Atmosphären. Also daher ist es irgendwie ein bisschen schwer, sich zu entscheiden. Aber irgendwie passt der Song auch perfekt auf Johnnys Leben. Ja, ich finde, Hurt hätte auch einfach von ihm sein können. Gibt übrigens auch ein klasse Musikvideo dazu. Das ist sehr berührend. Der Mann hat sehr viel in seinem Leben gekämpft. Also echt ein starkes Cover auch.

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1: Hallo auf die Straßen. Aktuell liegen uns keine Meldungen vor. Ihr habt freie Fahrt. In 30 Minuten gibt es hier das nächste Update. Kommt gut und sicher an euer Ziel.
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1: In Wiesbaden sind es aktuell 17 Grad, in Limburg haben wir 18 und in Bitburg messen wir 16 Grad. Und so wird das Wetter heute. Es erwartet euch einen Tag mit Wolken und Regen, das Ganze bei maximal 22 Grad.
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2: Einen schönen Tag wünsche ich euch. Mein Name ist Felicia Fritsch und ich nehme euch heute mit durch diesen Tag hier bei The Wolf. Egal, ob ihr gerade unterwegs seid, auf Arbeit oder zu Hause. Hier seid ihr mit den besten Songs des New Country, aber auch mit Legenden wie Dolly Parton, Johnny Cash und Willie Nelson gut aufgehoben. Streckt euch mal, macht euch locker. Heute ist ein guter Tag und ich finde, mit Country-Musik wird er noch besser. Und jetzt geht's weiter mit guter Musik.

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0: Willkommen zurück bei The Wolf. Ich bin Felicia Fritsch und ich habe hier gerade den Oliver am Hörer. Vielleicht kannst du uns mal kurz sagen, ob du so einen Moment hattest, ab dem du dann so dachtest, jetzt muss ich Country-Musik hören.
1: Ich muss echt sagen, dass so die generelle allgemeine Stimmung so ein bisschen befeuert, finde ich. Also ich finde, ja. Da sind ja so von melancholischen Liedern, sag ich mal, von Neuauflagen von alten Songs oder so Coverversionen, wo ich sage, die fangen das einfach super ein, ne?
0: Ja.
1: Aber auch eben diese fröhliche, ja, ich sag jetzt mal Sommergrillstimmung, ne, die bei manchen Tracks dann so rüberkommt, wo man sagt so, ja, man kann auch mal abends am Lagerfeuer sitzen, wenn man nur die Feuerschale anmacht im Garten und mit seinen Kumpels dann nochmal irgendwie ein Bierchen aufreißt, dann ist das schon sehr stimmungsvoll. Macht schon Spaß auf jeden Fall.
0: Ja, das glaube ich. Also bei dir gibt es quasi nicht so diesen einen Moment, sondern ganz viele Country-Momente im Alltag. Finde ich total toll. Ja, ich danke dir, Oliver. Das war's auch schon.
1: Ja, dank dir. Ciao, ciao.
0: Ciao.

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1: Ich bin Katrin Müller. Das von einem Ausbruch des Hunter-Virus betroffene Kreuzfahrtschiff ist in den Hafen Granadier der Kanareninsel Teneriffa eingefahren. Das zeigten Live-Aufnahmen des spanischen Fernsehens. Von hier aus sollen die Menschen an Bord der Hondius, darunter mehrere Deutsche, unter strengen Sicherheitsvorkehrungen zu einem nahegelegenen Flughafen gebracht und sofort in ihre Heimatländer geflogen werden.
2: Zur Sicherheit ist alles genau durchgeplant. Auch die Weltgesundheitsorganisation ist vor Ort. Erst stehen medizinische Checks an Bord an. Passagiere ohne akute Symptome sollen dann in kleinen Booten an Land kommen. Vom Hafen Granadilla geht es dann in versiegelten Fahrzeugen über eine abgesperrte Straße sofort zum Flughafen. Dort sollen Flieger in die 23 Heimatländer bereitstehen. Zu Hause werden die Passagiere dann wohl in Quarantäne müssen. Eine Entwarnung ist bei dem Virus wegen der langen Inkubationszeit erst nach Wochen möglich. Ursula Winkler, Nachrichtenredaktion.
1: Die Bundesärztekammer warnt vor Identitätsklau und gefälschten Darstellungen von Medizinern im Internet, auch mit Hilfe künstlicher Intelligenz. Mit manipulierten Bildern oder Videos würden Ärztinnen und Ärzten Aussagen in den Mund gelegt, mit denen dubiose Produkte und Therapien vermarktet und eine angeblich heilende Wirkung angepriesen werden sollen. Das sagte Ärztepräsident Klaus Reinhardt der dpa. Diese Anwendungen und Präparate seien oft nicht nur unnütz und teuer, sondern könnten im schlimmsten Fall die Gesundheit gefährden, so Reinhardt. Wie geht es weiter nach dem vorläufigen Aus für die umstrittene 1.000 Euro Entlastungsprämie? Die Bundesregierung sucht nun nach Alternativen, um die Bürgerinnen und Bürger bei den steigenden Energiepreisen zu unterstützen.
3: Wegen schlechter Umfragewerte und internen Streits steht Schwarz-Rot bereits unter Druck. CSU-Chef Markus Söder warnt die Koalition in der Welt am Sonntag nun vor einem Scheitern. Möglicherweise könnte eine Lösung aber komplett anders aussehen als mit der Prämie geplant. Bundeskanzler Friedrich Merz kündigte zumindest Gespräche über neue Wege an, um die gestiegenen Belastungen durch die Energiepreise abzufedern. Babette Büchner, Nachrichtenredaktion.
1: Zum Fußball. Im Abendspiel der Bundesliga hat der FC Bayern beim VfL Wolfsburg mit 1:0 gewonnen. Zuvor hatte sich RB Leipzig das Ticket für die Champions League geholt mit einem 2:1 Sieg gegen St. Pauli. Die weiteren Ergebnisse: Hoffenheim Bremen 1:0, Augsburg Gladbach 3:1 und Stuttgart Leverkusen ebenfalls 3:1.
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4: Auf der A61 Richtung Koblenz ist zwischen Mendig und Kruft der linke Fahrstreifen wegen eines Unfalls gesperrt. Im weiteren Verlauf Richtung Koblenz gibt es zwischen Wehr und Kruft dichten Verkehr mit mindestens 10 Minuten Zeitverlust. Gute Fahrt.
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4: In Neustadt an der Weinstraße zeigt das Thermometer aktuell 17 Grad. Genauso warm ist es in Viernheim. In Remagen sind es 16 Grad. Und so wird das Wetter heute. Es erwartet euch ein Tag mit Wolken und Regen. Das Ganze bei maximal 22 Grad.
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5: 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Und es ist schon wieder kurz nach 10. Meine Güte, das Wochenende, das verfliegt immer so. Wieso ist denn das unter der Woche nicht so? Ich verstehe das ja gar nicht. Ihr hört gerade The Wolf, Deutschlands Country Radio. Bei mir Felicia Fritsch und ich nehme euch wieder mit durch den Morgen mit toller Country-Musik, also New Country, aber auch die Legenden erwarten euch und ab und zu ein bisschen Gesappel von mir. Also bleibt doch gerne dran und genießt den Morgen.

Wenn ich so in die Charts gucke, liebe Wölfe, dann stelle ich immer wieder fest, Country-Musik hat sich da ganz schön gut eingebunden. Vor allem New-Country-Künstler und Künstlerinnen tauchen da immer wieder auf. Aber was ich eben auch spannend finde, ist, dass Country sehr viel mit anderen Genren fusioniert. Kennt ihr zum Beispiel Drink Don't Need No Mix von Shaboozey? Drink don't need no mix, what the fuck is this? I'm trying to get fatty, babe. This ain't gonna do shit. Ja, das geht dann schon eher in Richtung Hip-Hop, aber wer natürlich auch nicht auf der Liste fehlen darf, ist Post Malone, der vom Rapper zum Country-Künstler geworden ist. Auch Features aus der Pop-Welt, also ich denke da immer an Sabrina Carpenter, die sich da Dolly Parton zu sich ins Studio eingeladen hat. Ja, da tut sich einiges. Mal gucken, was dieses Jahr noch alles so weitergesponnen wird.

0: Jetzt gibt es bei uns die Top 5 Fakten über Toby Keith, die man selbst im Country-Mekka Nashville nicht kennt.
1: Fakt 5.
0: Tobys Song Should Have Been a Cowboy war der meistgehörte Country-Song der 90er Jahre.
1: Fakt 4.
0: Im Jahr 2002 hatte Toby Keith einen Auftritt in der Halbzeitshow des Super Bowl, zusammen mit den Rocklegenden Sting und No Doubt.
1: Fakt 3.
0: Abgesehen von seiner Tochter nahm er nie ein Lied mit einer weiblichen Sängerin für eines seiner Alben auf.
1: Fakt 2.
0: Toby Keith wurde insgesamt für 7 Grammys nominiert, hat aber leider nie einen gewonnen.
1: Fakt 1.
0: Einer der ersten Orte, an dem Toby nach seinem Umzug nach Nashville Musik machte, war ein Hotdog-Stand.

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2: Auf der A61 Richtung Koblenz zwischen Mendig und Kruft ist die Fahrstreifensperrung wieder aufgehoben. Die Unfallaufnahme läuft noch auf dem Standstreifen. Gute Fahrt.
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2: In Remagen zeigt das Thermometer 17 Grad. In Bad Ems ebenfalls 17. Und in Bonn sind es aktuell 16 Grad. Und so wird das Wetter heute. Es erwartet euch ein Tag mit Wolken und Regen. Das Ganze bei maximal 22 Grad.
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3: Liebe Wölfe und Wölfinnen, es ist schon wieder Sonntag, Woche zack vorbei. Gibt's schon Pläne für nächste Woche? Bei mir wird nächstes Wochenende mal schön viel Zeit mit meinen Friends verbracht, also kochen, Spiele spielen und sich erstmal wieder auf den neuesten Stand bringen. Also ja, ich denke schon wieder ans Wochenende. Passiert halt, ihr hört The Wolf, vermutlich weil ihr Bock auf gute Country-Musik habt und die kriegt ihr jetzt auch. Hier gibt's wieder New Country und die Legende.

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1: Ich bin Katrin Müller. Das von einem Ausbruch des Hunter-Virus betroffene Kreuzfahrtschiff von Dios liegt nun im Hafen von Granadilla im Süden der spanischen Urlaubsinsel Teneriffa. TV-Aufnahmen zeigten die Ankunft des Schiffes am Morgen. Von Granadilla aus sollen die Menschen an Bord der Hondios, darunter mehrere Deutsche, unter strengen Sicherheitsvorkehrungen zu einem nahegelegenen Flughafen gebracht und sofort in ihre Heimatländer geflogen werden. Kreml-Chef Wladimir Putin ist bereit zu direkten Gesprächen mit dem ukrainischen Präsidenten Volodymyr Zelensky, aber nur in der russischen Hauptstadt. Wer sich mit ihm treffen wolle, müsse nach Moskau kommen, sagte Putin. Als Vermittler im Krieg zwischen Russland und der Ukraine bringt er seinen langjährigen Freund Gerhard Schröder ins Spiel.
2: Putin sagte hier in Moskau, er glaube, dass sich der Krieg in der Ukraine seinem Ende zuneige. Er sei zu Gesprächen bereit. Es gebe in Europa kluge Menschen, die verstünden, dass eine dauerhafte Konfrontation mit Russland zu nichts führe. Dass nun Putin wieder seinen alten Freund, den früheren Bundeskanzler Gerhard Schröder, als möglichen Vermittler ins Gespräch für Verhandlungen bringt, dürfte Kritik auslösen. Erstens hat Schröder schon bei früheren Vermittlungsversuchen in dem Krieg nichts erreicht und zweitens ist der SPD-Politiker selbst weitgehend isoliert. Aus Moskau, Ulf Mauder.
1: Die Bundesärztekammer warnt vor Identitätsklau und gefälschten Darstellungen von Ärztinnen und Ärzten im Internet. Er sehe die zunehmende Verbreitung von Deepfakes im medizinischen Kontext mit großer Sorge, sagte Ärztepräsident Klaus Reinhardt der dpa.
3: Die KI legt den Medizinern in manipulierten Bildern und Videos Aussagen in den Mund, die sie nicht gemacht haben. Da werden meist dubiose Medikamente oder Therapien beworben, die nicht nur unnütz und teuer sind, sondern im schlimmsten Fall auch noch die Gesundheit gefährden, heißt es von der Ärztekammer. Ärztepräsident Reinhardt fordert Aufklärungskampagnen in sozialen Medien, damit Patienten solche Fälschungen erkennen können. Uli Reitinger, Nachrichtenredaktion.
1: Deutschland hat rein rechnerisch bereits heute die natürlichen Ressourcen aufgebraucht, die für das ganze Jahr reichen müssten. Diesen sogenannten Erdüberlastungstag berechnet die Organisation Global Footprint Network jährlich für einzelne Länder sowie für den ganzen Planeten. Wenn alle Menschen der Erde so viele natürliche Rohstoffe verbrauchen und CO2 ausstoßen würden wie die in Deutschland, wäre die jährliche Biokapazität der Erde bereits im ersten Drittel des Jahres aufgebraucht.
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4: Hallo auf die Straßen. Aktuell liegen uns keine Meldungen vor. Ihr habt freie Fahrt. In 30 Minuten gibt es hier das nächste Update. Kommt gut und sicher an euer Ziel.
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4: In Ludwigshafen zeigt das Thermometer 19 Grad. Trier meldet 18 Grad, während es in Saarbrücken mit 20 Grad etwas wärmer ist. In den nächsten Stunden ist es überwiegend bewölkt mit leichtem Regen. Heute Nacht sinkt das Thermometer auf milde 12 Grad. Morgen wird es wechselhaft mit Wolken und Regen bei bis zu 14 Grad.
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1: Hallo auf die Straßen. Aktuell liegen uns keine Meldungen vor. Ihr habt freie Fahrt. In 30 Minuten gibt es hier das nächste Update. Kommt gut und sicher an euer Ziel.
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1: In Bad Neuenahr-Ahrweiler zeigt das Thermometer aktuell 17 Grad. In Bingen ist es genauso warm mit 17 Grad. Etwas milder präsentiert sich Bad Honnef mit 18 Grad. In den nächsten Stunden ist es überwiegend bewölkt mit leichtem Regen. Heute Nacht sinkt das Thermometer auf milde 12 Grad. Morgen wird es wechselhaft mit Wolken und Regen bei bis zu 14 Grad.
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1: Ich bin Katrin Müller. Nach der Ankunft des von einem Ausbruch des Hunter-Virus betroffenen Kreuzfahrtschiffs Hondius in Teneriffa hat die Aktion zur Rückführung der rund 140 bis 150 Insassen in die Heimatländer begonnen. Den Transport der betroffenen Deutschen würden die Niederlande übernehmen. Das teilte die spanische Gesundheitsministerin mit. Kreml-Chef Wladimir Putin ist bereit zu direkten Gesprächen mit dem ukrainischen Präsidenten Volodymyr Selenskyj, aber nur in der russischen Hauptstadt. Wer sich mit ihm treffen wolle, müsse nach Moskau kommen, sagte Putin. Als Vermittler im Krieg zwischen Russland und der Ukraine bringt er seinen langjährigen Freund Gerhard Schröder ins Spiel.
2: Putin sagte hier in Moskau, er glaube, dass sich der Krieg in der Ukraine seinem Ende zuneige. Er sei zu Gesprächen bereit. Es gäbe in Europa kluge Menschen, die verstünden, dass eine dauerhafte Konfrontation mit Russland zu nichts führe. Dass nun Putin wieder seinen alten Freund, den früheren Bundeskanzler Gerhard Schröder, als möglichen Vermittler ins Gespräch für Verhandlungen bringt, dürfte Kritik auslösen. Erstens hat Schröder schon bei früheren Vermittlungsversuchen in dem Krieg nichts erreicht. Und zweitens ist der SPD-Politiker selbst weitgehend isoliert. Aus Moskau, Ulf Mauder.
1: Die Bundesärztekammer warnt vor Identitätsklau und gefälschten Darstellungen von Ärztinnen und Ärzten im Internet. Er sehe die zunehmende Verbreitung von Deepfakes im medizinischen Kontext mit großer Sorge, sagte Ärztepräsident Klaus Reinhardt der dpa.
3: Die KI legt den Medizinern in manipulierten Bildern und Videos Aussagen in den Mund, die sie nicht gemacht haben. Da werden meist dubiose Medikamente oder Therapien beworben, die nicht nur unnütz und teuer sind, sondern im schlimmsten Fall auch noch die Gesundheit gefährden, heißt es von der Ärztekammer. Ärztepräsident Reinhardt fordert Aufklärungskampagnen in sozialen Medien, damit Patienten solche Fälschungen erkennen können. Uli Reitinger, Nachrichtenredaktion.
1: Deutschland hat rein rechnerisch bereits heute die natürlichen Ressourcen aufgebraucht, die für das ganze Jahr reichen müssten. Diesen sogenannten Erdüberlastungstag berechnet die Organisation Global Footprint Network jährlich für einzelne Länder sowie für den ganzen Planeten. Wenn alle Menschen der Erde so viele natürliche Rohstoffe verbrauchen und CO2 ausstoßen würden wie die in Deutschland, wäre die jährliche Biokapazität der Erde bereits im ersten Drittel des Jahres aufgebraucht.
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4: Auf der A61 Richtung Koblenz, zwischen dem Kreuz Ludwigshafen und dem Kreuz Frankenthal, stockt der Verkehr auf 2 Kilometern. Auf der A65 Richtung Landau gibt es zwischen Neustadt Nord und Neustadt Süd 1 Kilometer Stau. Habt eine gute und sichere Fahrt.
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4: In Karlsruhe sind es aktuell 21 Grad, in Trier ebenfalls. Etwas wärmer zeigt sich Grünstadt mit 22 Grad. In den nächsten Stunden ist es überwiegend bewölkt mit leichtem Regen. Heute Nacht sinkt das Thermometer auf milde 12 Grad. Morgen wird es wechselhaft mit Wolken und Regen bei bis zu 14 Grad.
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1: Auf der A65 Richtung Ludwigshafen gibt es zwischen Neustadt Süd und Neustadt Nord dichten Verkehr. In der Gegenrichtung Richtung Landau steht ihr zwischen Neustadt Nord und Neustadt Süd auf 1 Kilometer. Gute Fahrt.
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1: In Mayen zeigt das Thermometer derzeit 18 Grad. In Grünstadt ist es mit 23 Grad deutlich wärmer, während Bad Neuenahr-Ahrweiler aktuell 19 Grad meldet. In den nächsten Stunden ist es überwiegend bewölkt mit leichtem Regen. Heute Nacht sinkt das Thermometer auf milde 12 Grad. Morgen wird es wechselhaft mit Wolken und Regen bei bis zu 14 Grad.
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1: Ich bin Katrin Müller. Nach der Ankunft des von einem Ausbruch des Hunter-Virus betroffenen Kreuzfahrtschiffs Hondius in Teneriffa hat die Aktion zur Rückführung der rund 140 bis 150 Insassen in die Heimatländer begonnen. Den Transport der betroffenen Deutschen würden die Niederlande übernehmen. Das teilte die spanische Gesundheitsministerin mit. Kreml-Chef Wladimir Putin ist bereit zu direkten Gesprächen mit dem ukrainischen Präsidenten Volodymyr Selenskyj, aber nur in der russischen Hauptstadt. Wer sich mit ihm treffen wolle, müsse nach Moskau kommen, sagte Putin. Als Vermittler im Krieg zwischen Russland und der Ukraine bringt er seinen langjährigen Freund Gerhard Schröder ins Spiel.
2: Putin sagte hier in Moskau, er glaube, dass sich der Krieg in der Ukraine seinem Ende zuneige. Er sei zu Gesprächen bereit. Es gäbe in Europa kluge Menschen, die verstünden, dass eine dauerhafte Konfrontation mit Russland zu nichts führe. Dass nun Putin wieder seinen alten Freund, den früheren Bundeskanzler Gerhard Schröder, als möglichen Vermittler ins Gespräch für Verhandlungen bringt, dürfte Kritik auslösen. Erstens hat Schröder schon bei früheren Vermittlungsversuchen in dem Krieg nichts erreicht und zweitens ist der SPD-Politiker selbst weitgehend isoliert. Aus Moskau, Ulf Mauder.
1: Die Bundesärztekammer warnt vor Identitätsklau und gefälschten Darstellungen von Ärztinnen und Ärzten im Internet. Er sehe die zunehmende Verbreitung von Deepfakes im medizinischen Kontext mit großer Sorge, sagte Ärztepräsident Klaus Reinhardt der dpa.
3: Die KI legt den Medizinern in manipulierten Bildern und Videos Aussagen in den Mund, die sie nicht gemacht haben. Da werden meist dubiose Medikamente oder Therapien beworben, die nicht nur unnütz und teuer sind, sondern im schlimmsten Fall auch noch die Gesundheit gefährden, heißt es von der Ärztekammer. Ärztepräsident Reinhardt fordert Aufklärungskampagnen in sozialen Medien, damit Patienten solche Fälschungen erkennen können. Uli Reitinger, Nachrichtenredaktion.
1: Deutschland hat rein rechnerisch bereits heute die natürlichen Ressourcen aufgebraucht, die für das ganze Jahr reichen müssten. Diesen sogenannten Erdüberlastungstag berechnet die Organisation Global Footprint Network jährlich für einzelne Länder sowie für den ganzen Planeten. Wenn alle Menschen der Erde so viele natürliche Rohstoffe verbrauchen und CO2 ausstoßen würden wie die in Deutschland, wäre die jährliche Biokapazität der Erde bereits im ersten Drittel des Jahres aufgebraucht.
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4: Auf der A56 Richtung Landau gibt es zwischen Neustadt Nord und Neustadt Süd einen Kilometer Stau. In der Gegenrichtung Richtung Ludwigshafen fließt der Verkehr dort nur stockend. Habt eine gute und sichere Fahrt.
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4: In Saarbrücken sind es aktuell 23 Grad, in Mayen haben wir 18 und in Bad Honnef messen wir 21 Grad. In den nächsten Stunden ist es überwiegend bewölkt mit leichtem Regen. Heute Nacht sinkt das Thermometer auf milde 12 Grad. Morgen wird es wechselhaft mit Wolken und Regen bei bis zu 14 Grad.
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0: Gemeinsam schauen wir jetzt auf die Top 3 Country Songs aus dem Jahr 1993.
1: Platz 3.
0: George Strait, Easy Come, Easy Go.
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1: Platz 2.
0: John Michael Montgomery, I Love the Way You Love Me.
1: Platz 1.
0: Kaum ein Songname ist als Radiomoderator schwerer auszusprechen. Alan Jackson mit Chattahoochee.

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2: Auf der A66 Richtung Koblenz gibt es zwischen dem Kreuz Mutterstadt und dem Kreuz Frankenthal 4 Kilometer Stau. Ihr verliert dort mindestens 11 Minuten. Auf der A65 Richtung Ludwigshafen stockt der Verkehr zwischen Neustadt Süd und Neustadt Nord auf 1 Kilometer. Rechnet mit 2 Minuten Verzögerung. Gute Fahrt.
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2: In Bad Neuenahr-Ahrweiler zeigt das Thermometer 20 Grad. Ebenfalls 20 Grad haben wir in Bad Honnef. In Trier ist es etwas wärmer mit 23 Grad. In den nächsten Stunden ist es überwiegend bewölkt mit leichtem Regen. Heute Nacht sinkt das Thermometer auf milde 12 Grad. Morgen wird es wechselhaft mit Wolken und Regen bei bis zu 14 Grad.
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1: Ich bin Thomas Bleskin. Nach der Ankunft des Hunter-Virus-Schiffs Hondius in Teneriffa hat die Aktion zur Rückführung der Insassen in ihre Heimatländer begonnen. Den Transport der betroffenen Deutschen würden die Niederlande übernehmen, teilte das spanische Gesundheitsministerium mit.
2: Der Flieger landet auf dem Militärflughafen in Eindhoven und obwohl die Deutschen, wie alle anderen Passagiere auch, keine akuten Krankheitssymptome zeigen, werden sie vom Airport mit einem speziellen Infektionsrettungswagen in einem sogenannten Sonderisoliertransport nach Frankfurt gebracht. Für sie und die anderen Passagiere ist die Sache damit aber noch nicht durchgestanden. Wegen der langen Inkubationszeit werden sie möglicherweise noch wochenlang in Quarantäne bleiben müssen. Ein holländisches Ehepaar und eine deutsche Frau waren auf dem Kreuz Schiff durch das Hunter-Virus gestorben. Uli Reitinger, Nachrichtenredaktion.
1: Kremlchef Wladimir Putin hat den seit langem mit ihm befreundeten Altkanzler Gerhard Schröder als Vermittler im Krieg zwischen Russland und der Ukraine ins Spiel gebracht. Obwohl sich die USA um Vermittlung bemüht hätten, könne er sich von europäischer Seite Schröder als Vermittler vorstellen, sagte Putin in Moskau. In der Bundesregierung stoßen die Aussagen auf Skepsis. Aus Regierungskreisen in Berlin hieß es, man habe die Äußerungen zur Kenntnis genommen. Der Sozialverband VdK hat die geplante Teilkrankschreibung für Arbeitnehmer kritisiert. Es werde für die Menschen einen hohen Rechtfertigungsdruck geben, sagte Präsidentin Verena Bentele dem Portal web.de News.
3: Krankgeschriebene Beschäftigte werden sich dann wohl häufiger rechtfertigen müssen, warum sie nicht wenigstens ein bisschen arbeiten können, kritisiert VdK-Chefin Bentele. Sie fordert statt der Diskussion, Bedingungen zu schaffen, unter denen Menschen gesund werden können und gerne zur Arbeit gehen. Den wohl hohen Krankenstand hierzulande hatte auch Kanzler Merz kritisiert. Deshalb soll es künftig die Möglichkeit zur Teilkrankschreibung mit 25, 50 und 75% der Wochenstunden geben, wenn Beschäftigte länger im Job fehlen. Katrin Müller, Nachrichtenredaktion.
1: Berlins regierender Bürgermeister Kai Wegner fordert eine Senkung der Mehrwertsteuer auf Lebensmittel. Grundnahrungsmittel müsse sich jeder leisten können, die Mehrwertsteuer darauf daher deutlich reduziert werden, sagte der CDU-Politiker bei der Eröffnung des DGB-Bundeskongresses in Berlin. Wegner mahnte zugleich eine nachhaltige Senkung der Energiekosten an.
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4: Hallo auf die Straßen. Aktuell liegen uns keine Meldungen vor. Ihr habt freie Fahrt. In 30 Minuten gibt es hier das nächste Update. Kommt gut und sicher an euer Ziel.
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4: In Bad Neuenahr-Ahrweiler zeigt das Thermometer 20 Grad. Bad Honnef meldet 22 Grad, genauso wie Pirmasens. In den nächsten Stunden ist es überwiegend bedeckt. Heute Nacht sinkt das Thermometer auf frische 9 Grad. Morgen wird es teils bewölkt mit etwas Regen bei bis zu 14 Grad.
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5: Hey, hier ist euer Country-Baron und wir hören uns jetzt wieder in den nächsten 2 Stunden durch die 20 besten Country-Songs der Woche. Und ich bin sehr gespannt, weil letzte Woche war ich ja nicht hier für euch hinterm Mikrofon. Es war ja der 1. Mai, da hatte ich frei, da hat der Kollege Vincent Schulz übernommen. Das heißt, ich bin gespannt, was sich hier eigentlich getan hat in meiner Hot 20. Und es freut mich auch wirklich sehr, dass ihr wieder mit dabei seid. Und jetzt starten wir rein, ne? Platz 20, das ist der erste Song, den wir uns immer anhören. Und da haben wir jetzt Message to You von Ty Myers, seit 7 Wochen mittlerweile hier in der Hot 20, jetzt aber gerade so am Rausrutschen. Übrigens nicht mehr mit drin, es fliegen ja auch immer wieder Songs raus. Traveling Soldier von Cody Johnson, hier von Mumford & Sons zusammen mit Chris Stapleton und Two Broken Hearts von Morgan Evans und Lacey K. Booth, die nicht mehr dabei. Message to You vielleicht nächste Woche auch nicht. Wir bleiben dran. Hier ist Ty Myers.
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1: Jetzt aus, wir hören wieder die 20 besten Country-Songs. Das machen wir immer am Ende der Woche. Und auf der 20 hatten wir Message to You von Ty Myers. Und gerade haben wir gehört Son of Jolene von Bells. Und ja, Dolly Parton von der Legende. Son of Jolene, das ist quasi die Weiterdrehe ihres Songs. Jolene, die Geschichte wird weiter erzählt von Bells. Und sie hat sich dann eben Dolly Parton mit reingeholt. Und Dolly Parton sagt, das findet sie mega, diese Idee, diese Kreativität, das einfach weiterzumachen, und deshalb ist sie da gerne mit dabei. Son of Jolene von Bells und Dolly Parton, gerade gehört auf der 19 hier in der Hot 20, und jetzt geht es weiter mit Zach Bryan und Say Why. Letzte Woche auf der 18, diese Woche auf der 18, mittlerweile seit 12 Wochen in den Charts, also seit Start, sieht aber danach aus, als würde er dann auch bald rausfliegen, aber das ist halt der Lauf der Dinge. Ich habe euch ja gerade schon die drei Songs genannt, die schon rausgeflogen sind, jetzt hier mit diesem Update in dieser Woche. Wir hören rein, hier ist Zach Bryan in der Hot 20.
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0: Wir sind gerade dabei, uns die 20 besten Country-Songs der Woche anzuhören. Das machen wir immer am Ende der Woche. Das ist die Hot 20 und wir haben schon vier Songs gehört. Auf der 20 Message to You von Ty Myers, auf der 19 ein Neueinstieg Son of Jolene von Bells und Dolly Parton, auf der 18 hatten wir Say Why und gerade auf der 17 20 Cigarettes von Morgan Wallen. Der Song ist von der 12 auf die 17 runtergefallen und jetzt geht es hier weiter mit Platz 16. Und das ist eher so ein Spaßsong, mittlerweile auch seit 6 Wochen hier in den Charts, weil er einfach Laune macht. How Much Beer von Drake Milligan und Randall King. Also sie fragen, wie viel Bier braucht's eigentlich, um runterzukommen, um zu entspannen, um eine gute Zeit zu haben. Für jeden ganz individuell beantwortbar. Meine Zahlen nenne ich nicht, wie viel Bier ich brauche. Hier sind Drake Milligan und Randall King in der Hot 20.
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0: How Much Beer von Drake Millian und Randall King auf Platz 16 hier in der Hot 20, hier in den Country Charts. Ja, schön, dass ihr auch wieder mit dabei seid. Wir hören uns ja immer durch die 20 besten Country Songs, aber wir stellen euch auch Songs vor, die noch gar nicht in den Charts drin sind, es aber vielleicht dann nächste Woche sind oder in der Woche danach, also frisch rausgekommen. Und ganz frisch ist auch dieser Song hier, Songs About Us von Jason Aldean und Luke Bryan. Songs About Us, so heißt übrigens auch das aktuell neueste Album von Jason Aldean, ist gerade erst rausgekommen und für den Titeltrack hat er sich dann eben noch Luke Bryan mit reingeholt und er hat selbst gesagt, das ist ein absolutes Highlight auf seinem neuen Album, also dieser Song. Songs About Us, also Songs über uns, das ergibt total Sinn, weil Jason Aldean und Luke Bryan, die sind auch befreundet, kommen beide aus Georgia, also aus der gleichen Ecke der Welt und sind deshalb auch ziemlich gleich oder ähnlich aufgewachsen. Mit den gleichen Songs, mit den gleichen Künstlern, in den gleichen Clubs waren sie unterwegs und sie hatten immer so ein bisschen das Gefühl, das, was sie damals gehört haben, diese Songs, die wurden gesungen für sie. Songs About Us, also sie konnten damit total relaten, sie haben diese Songs gefühlt. Ja, und so heißt jetzt eben auch der Song, Songs About Us, das ist eine von drei Neuvorstellungen hier bei The Wolf in the Hot 20. Hier sind Jason Aldean und Luke Bryan.
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5: Auf der A643 Richtung Wiesbaden stockt es zwischen Mainz-Mombach und Wiesbaden-Eppelallee auf 1 Kilometer. Ihr verliert dort mindestens 2 Minuten. Gute Fahrt.
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5: In Montabaur zeigt das Thermometer 23 Grad. Andernach meldet 22 Grad, während in Neustadt an der Weinstraße 24 Grad gemessen werden. In den nächsten Stunden ist es überwiegend bedeckt. Heute Nacht sinkt das Thermometer auf frische 9 Grad. Morgen wird es teils bewölkt mit etwas Regen bei bis zu 14 Grad.
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6: Willkommen zurück hier in der Hot 20. Wir hören uns gerade fleißig durch die 20 besten Country-Songs. Also wer Bock auf New Country hat, auf modernen Country, der ist hier genau richtig, weil hier sind eigentlich nur neue Songs drin, ne? Wie soll es auch anders sein? Das ist die Hot 20. Wir hören uns die 20 besten Country-Songs der Woche an. Und jetzt geht's schon weiter mit Platz 15. Also 5 Songs haben wir schon gehört und auf Platz 15 haben wir jetzt Do You Play Any Country von James Johnston. Seit 5 Wochen hier am Start. Wir hören rein.
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1: Wir sind gerade dabei, hier eine gute Zeit zu haben. Wir hören uns nämlich die besten Country Songs der Woche an. 20 an der Zahl, das ist die Hot 20. Und auf der 15 haben wir gerade Do You Play Any Country gehabt von James Johnston und auf der 14 Sunburn von Tucker Redmore. Und jetzt geht's weiter mit Platz 13. Klar, Turn This Truck Around haben wir da von Jordan Davis. Dieser Song ist seit 12 Wochen hier in den Charts. Ich sehe es gerade. Also ewig. Also seit Start. Ihr mögt den. Also Deutschland mag den. Das hier sind die deutschen Country Charts. Und solange ihr ihn mögt, solange bleibt der hier in den Charts. Wir hören rein. Hier ist Jordan Davis in der Hot 20.
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1: Weiter geht es hier in der Hot 20. Schön, dass ihr mit dabei seid. Wir hören uns ja durch die 20 besten Country-Songs der Woche. Und das machen wir jede Woche neu. Jede Woche gibt es eine neue aktualisierte Liste der Charts. Also die Plätze 20 bis 1, die gibt es jede Woche neu. Und das macht den Reiz aus, das macht den Spaß aus hier in der Hot 20. Und wir hören ja auch immer neue Songs, also Neuvorstellungen außerhalb der Charts. Das machen wir dann auch gleich wieder. So, wir haben gerade auf der 13 gehört, Turn This Truck Around von John Davis. Auf der 12, Dunfall von Max McNown. Und jetzt geht es weiter mit Platz 11. Und da haben wir einen Song, der war relativ lange ganz weit vorne mit dabei. So langsam geht es aber runter für diesen Song. Wobei langsam, also er hat jetzt im Vergleich zur letzten Woche 8 Plätze verloren. In der letzten Woche war der Song nämlich auf der 7, jetzt ist er auf der 11. Hier ist Ella Langley für euch mit Be Her.
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Behör von Ella Langley. Ganz schön viele Plätze verloren im Vergleich zur letzten Woche, nämlich 8. Hier in der Hot 20 hören wir uns ja die 20 besten Country-Songs der Woche an. Wir stellen euch aber auch ganz neue Songs vor, die noch gar nicht in den Charts drin sind. Und das machen wir jetzt auch wieder. Und jetzt gibt's einen Song von Hudson Westbrook. Keine Ahnung, ob ihr den kennt, aber deshalb machen wir das hier ja auch. Wir stellen euch Songs vor, die ihr im besten Fall noch gar nicht kennt. Hudson Westbrook ist ein junger Typ, hat blonde, lockige Haare, sieht sehr gut aus und ist noch relativ jung. Also 21 Jahre jung, geboren 2004, kommt aus Texas. Und aufgewachsen ist er so richtig countrymäßig, nämlich auf einer Kuhfarm in Stephenville, Texas. Und eigentlich wollte er auch dann Landwirt werden, aber er hat seine Stimme entdeckt und er kann singen und das hören wir uns jetzt an. Das ist eine von drei Neuvorstellungen hier in der Hot 20. Hier ist Hudson Westbrook mit Backwards.

Das war eine von drei Neuvorstellungen in dieser Woche hier in der Hot 20. Ne, wir stellen euch auch immer Songs außerhalb der Charts vor und vielleicht sind sie dann ja nächste Woche schon drin in der Hot 20. Das gerade war Backwards von Hudson Westbrook, ein junger, gut aussehender Texaner. Und gleich geht's dann weiter hier mit der Hot 20. Weiter geht's dann gleich nach einer kurzen Pause von den Charts. Wir haben dann Platz 10 für euch.

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1: Ich bin Thomas Bleskin. Kreml-Chef Wladimir Putin hat den seit langem mit ihm befreundeten Altkanzler Gerhard Schröder als Vermittler im Krieg zwischen Russland und der Ukraine ins Spiel gebracht. Obwohl sich die USA um Vermittlung bemüht hätten, könne er sich von europäischer Seite Schröder als Vermittler vorstellen, sagte Putin in Moskau.
2: Putin sagte hier in Moskau, er glaube, dass sich der Krieg in der Ukraine seinem Ende zuneige. Er sei zu Gesprächen bereit. Es gäbe in Europa kluge Menschen, die verstünden, dass eine dauerhafte Konfrontation mit Russland zu nichts führe. Dass nun Putin wieder seinen alten Freund, den früheren Bundeskanzler Gerhard Schröder, als möglichen Vermittler ins Gespräch für Verhandlungen bringt, dürfte Kritik auslösen. Erstens hat Schröder schon bei früheren Vermittlungsversuchen in dem Krieg nichts erreicht. Und zweitens ist der SPD-Politiker selbst weitgehend isoliert. Ulf Mauder, Moskau.
1: Nach dem vorläufigen Aus der umstrittenen 1.000-Euro-Prämie sucht die schwarz-rote Koalition nach neuen Entlastungen für Bürger. Im Fokus steht nun die geplante Einkommensteuerreform. Vor dem Koalitionsausschuss am Dienstag signalisierten Union und SPD Kompromissbereitschaft. Diskutiert werden unter anderem niedrigere Steuern für kleine und mittlere Einkommen, eine Senkung der Stromsteuer und Entlastungen bei der Pendlerpauschale. Der Sozialverband VdK hat die geplante Teilkrankschreibung für Arbeitnehmer kritisiert. Es werde für die Menschen einen hohen Rechtfertigungsdruck geben, sagte Präsidentin Verena Bentele dem Portal web.de News.
3: Krankgeschriebene Beschäftigte werden sich dann wohl häufiger rechtfertigen müssen, warum sie nicht wenigstens ein bisschen arbeiten können, kritisiert VdK-Chefin Bentele. Sie fordert statt der Diskussion, Bedingungen zu schaffen, unter denen Menschen gesund werden können und gerne zur Arbeit gehen. Den wohl hohen Krankenstand hierzulande hatte auch Kanzler Merz kritisiert. Deshalb soll es künftig die Möglichkeit zur Teilkrankschreibung mit 25, 50 und 75% der Wochenstunden geben, wenn Beschäftigte länger im Job fehlen. Katrin Müller, Nachrichtenredaktion.
1: Die Evakuierung des von einem Hantavirus-Ausbruchs betroffenen Kreuzfahrtschiffs Hondius auf Teneriffa läuft nach Angaben der spanischen Behörden reibungslos. Erste Passagiere wurden unter strengen Sicherheitsvorkehrungen ausgeflogen, darunter auch Deutsche. Die Weltgesundheitsorganisation betont, bei dem Erreger handelt es sich ausdrücklich nicht um ein neues Covid.
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4: Auf der A61 Richtung Koblenz gibt es zwischen dem Kreuz Mutterstadt und dem Kreuz Frankenthal 5 Kilometer Stau. Ihr verliert mindestens 15 Minuten. Auf der A65 Richtung Ludwigshafen steht ihr zwischen Neustadt Süd und Neustadt Nord auf 1 Kilometer. Mindestens 4 Minuten Zeitverlust. Auf der A643 Richtung Wiesbaden staut es sich zwischen Mainz-Mombach und Wiesbaden-Eppelallee auf 1 Kilometer. Rechnet mit mindestens 3 Minuten Verzögerung. Habt eine gute und sichere Fahrt.
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4: In Bingen sind es aktuell 19 Grad, in Bad Kreuznach haben wir 24 Grad und in Neuwied messen wir 21 Grad. In den nächsten Stunden ist es überwiegend bedeckt. Heute Nacht sinkt das Thermometer auf frische 9 Grad. Morgen wird es teils bewölkt mit etwas Regen bei bis zu 14 Grad.
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5: So, weiter geht's hier mit der Hot 20. Alle wieder frisch, alle am Start. Wir machen weiter. Die ersten 10 Songs, die haben wir ja schon gehört. Und jetzt wird's immer spannender, ne? Weil jetzt starten wir rein, ja, in die guten Plätze. Also als nächstes Platz 10 und dann so weiter, bis wir bei Platz 1 sind. Und Platz 1, da hatten wir ja jetzt relativ lange Ella Langley mit Choose in Texas und schauen mal, ob das in dieser Woche immer noch so ist. Jetzt aber erstmal Platz 10 und da haben wir eine richtig, richtig große, nämlich Lainey Wilson mit Can't Sit Still. Kleiner Tipp übrigens, kleiner Country-Baron Film- oder Serientipp. Ihre Dokumentation, die gibt's gerade bei Netflix, sehr empfehlenswert, falls ihr Bock habt, so ein bisschen hinter die Kulissen zu schauen. Auf Platz 10 hier in der Hot 20 jetzt Lainey Wilson mit Can't Sit Still.
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1: Sieht's aus? Schön, dass ihr am Start seid. Wir hören uns durch die 20 besten Country-Songs. Das macht Laune, das macht Spaß und vor allem geht es unfassbar schnell. Ne? Die erste Stunde, die ist schon vorbei und jetzt haben wir nur noch diese Stunde hier. Also machen wir das Beste draus. Gerade auf der 10 hatten wir Can't Sit Still von Lenny Wilson. Da nochmal die Erinnerung, ihre Dokumentation gibt es gerade bei Netflix. Empfehle ich euch sehr. Und auf Platz 9, da hatten wir gerade Brunette von Tucker Wetmore. Und jetzt geht's weiter mit einem Neueinstieg. Ein neuer Song und der steigt direkt mal auf der 8 ein. Das ist richtig stark. Und Bar Song Tipsy von Shibuzi, den Song, den kennt ihr doch bestimmt, oder? Der läuft bei uns sehr häufig, weil er einfach stark ist. Und Shibuzi hat jetzt was Neues rausgebracht und das ist so gut und ihr findet es so gut und ihr findet es einfach so stark, dass dieser Song direkt hier auf der 8 einsteigt. Also Shibuzi mit einem krassen Neueinstieg direkt mal auf die 8 hier in der Hot 20. Hier ist sein neuer Song, hier ist Born to Die.
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1: Weiter geht's. Schön, dass ihr mit dabei seid. Wir hören uns ja immer am Ende der Woche die 20 besten Country-Songs der Woche an. Das ist die Hot 20 und das machen wir jede Woche. Deshalb gibt es immer wieder eine neue Liste, also die Plätze 20 bis 1. Und das macht Laune, das macht Spaß und es freut mich sehr, dass wir das hier auch gemeinsam machen. Wir haben jetzt gerade schon hier in der zweiten Stunde Platz 10 gehört, Can't Sit Still. Platz 9 haben wir auch gehört, Brunette von Tucker Wetmore. Wir haben Platz 8 gehört, das war Born to Die von Shaboozey. Und jetzt gerade eben haben wir gehört John Party mit Boots Off. Und deshalb geht es jetzt weiter mit Platz 6. Und da haben wir Luke Holmes mit Sleepless in a Hotel Room. Auch seit 12 Wochen hier am Start in der Hot 20. Luke Holmes, den werden wir aber gleich noch hören. Also er ist ganz weit vorne mit dabei mit 2 Songs. Jetzt aber erstmal Sleepless in a Hotel Room. Und das ist ein super persönlicher Song, denn der Typ ist einfach viel unterwegs und muss die Familie zu Hause lassen, meistens. Und dann liegt er abends im Bett und kann nicht schlafen, weil er an sie denkt. Er ist alleine auch, ne? Also das vergisst man ja auch einfach ganz oft. Unsere Country Stars, die sind alleine. Klar, die haben ganz viele Leute um sich herum, aber die Familie, die Freunde, die bleibt meistens zu Hause. Hier ist Luke Holmes.
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Hopeless in a Hotel Room, das war Platz 6 hier in der Hot 20 von Luke Holmes und den hören wir gleich nochmal. Jetzt gibt's aber einen ganz kleinen Ausflug, denn wir stellen euch ja auch immer neue Songs vor, die noch gar nicht in den Charts drin sind, in den Country Charts. Und jetzt gibt's den dritten und letzten Song, den wir euch vorstellen wollen und der kommt von Waylon Wyatt und heißt Dead Man Walkin'. Waylon Wyatt ist unfassbar jung. Der Typ ist gerade mal 19, 2006 geboren. Schon krass. Den anderen Song, den wir euch vorgestellt haben, Backwards von Hudson Westbrook, da dachte ich schon, der Typ ist jung mit 21, aber Waylon Wyatt ist einfach 19. Und wie das bei den jungen Leuten heutzutage so ist, die werden über TikTok berühmt. Die brauchen kein Label, also nicht zum Start. Die filmen sich einfach, wie sie ihre Songs performen und im besten Fall geht das viral. Ist so genau passiert bei Waylon Wyatt. Everything Under the Sun, mit diesem Song ist er berühmt geworden. Über TikTok quasi, über Nacht und dann kam der Plattendeal. Und jetzt hat er was Neues am Start, nämlich Dead Man Walkin'. Und da hören wir jetzt rein.

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1: Auf der A3 Richtung Köln zwischen Limburg-Nord und Diez befinden sich Personen auf dem Standstreifen. Auf der A643 Richtung Wiesbaden gibt es zwischen Mainz-Mombach und Wiesbaden-Eppelallee 1 Kilometer Stau. Ebenfalls auf der A65 Richtung Ludwigshafen zwischen Neustadt-Süd und Neustadt-Nord stockt der Verkehr. Gute Fahrt.
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1: In Mayen zeigt das Thermometer 20 Grad, in Bad Dürkheim sind es 25 und aus Saarburg werden 22 Grad gemeldet. In den nächsten Stunden ist es überwiegend bedeckt. Heute Nacht sinkt das Thermometer auf frische 9 Grad. Morgen wird es teils bewölkt mit etwas Regen bei bis zu 14 Grad.
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2: Es wird spannend. Schön, dass ihr mit dabei seid. Wir haben jetzt schon 15 Plätze gehört. Mensch, ich kann gar nicht mehr reden, so aufgeregt bin ich. 15 Plätze haben wir gehört hier in der Hot 20 und 5 haben wir jetzt noch vor uns. Nur noch leider, ging wieder schnell. Also, wir starten rein mit Platz 5 direkt, weil ich hab Bock. Hier ist Kane Brown mit Woman.
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1: Schön, dass ihr mit dabei seid hier in The Hot 20. Und jetzt wird spannend, denn wir haben nur noch 3 Songs, die wir uns gemeinsam anhören können. Wir haben auf der 5 gehört Woman von Kane Brown und gerade auf der 4 My Kinda Saturday Night von Luke Combs. Nur das sind die letzten Plätze. Und jetzt haben wir nur noch die Plätze 3, 2 und 1 für euch. Das sind auch dann die besten Songs generell. Aber hey, die Songs, die hier in The Hot 20 drin sind, die sind alle cool. Aber jetzt kommen wir zu den coolsten der coolen. Und auf der 3 haben wir jetzt einen Neueinstieg. Und zwar einen richtig krassen. Keine Ahnung, ob jemand schon mal so hoch eingestiegen ist. Neu in die Hot 20. Ella Langley hat es auf jeden Fall geschafft, zusammen mit Morgan Wallen. Sie haben I Can't Love You Anymore gerade erst rausgebracht. Ist ein wunderschönes Duett. Und der Song ist direkt mal eingeschlagen. Hier bei uns in der Hot 20 auf die 3. Ella Langley hat damit schon wieder 3 Songs in der Hot 20. Das hatte sie vor ein paar Wochen schon mal. Hut ab. Hier ist Platz 3. Ella Langley zusammen mit Morgan Wallen. I Can't Love You Anymore.
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1: I Can't Love You Anymore, das war Platz 3 hier in der Hot 20. Ella Langley und Morgan Wallen, ein schönes Duett. Ella Langley hat damit mal wieder geschafft, 3 Songs hier zu platzieren in der Hot 20. Be Her, der ist ja ganz schön abgeschmiert, aber mit diesem Neueinstieg hier auf der 3 hat sie mal wieder ein Ausrufezeichen gesetzt. Und jetzt geht's weiter mit Platz 2 und dieser Song ist seit 5 Wochen hier bei uns in den Charts drin und ich glaube mindestens seit 3 Wochen auch auf der 2. Da also keine Veränderung. Hier ist Kacey Musgraves mit Dry Spell. Es geht um die Trockenzeit für Kacey Musgraves. Sie hatte ein schweres Jahr. Hört selber rein.
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1: Immer wieder interessant, wie prüde die USA doch irgendwie sind. Ne? Gewisse Themen, die sind da tabu, absurderweise. Aber bei Songs, da kennen die nichts. Also, wenn ihr mal so auf Songtexte achtet, wie zum Beispiel auf diesen hier, auf Dry Spell von Casey Musgraves, das würden wir bei uns in Deutschland nicht so machen. Das wäre schon echt crazy. Dry Spell, also die Trockenzeit. Casey Musgraves hatte eine schwere Zeit. Ich glaube, mehr muss ich dazu nicht sagen. Das war Platz 2 hier in The Hot 20 und jetzt geht's weiter mit Platz 1, klar. Und da freuen wir uns, aber ey, es wird auch so langsam langweilig. Ella Langley ist da natürlich wieder mit Shoes in Texas, seit 11 Wochen auf der 1. Wir brauchen hier mal ein bisschen Abwechslung. Wer könnte dafür aber sorgen? Naja, ein guter Song ist es natürlich trotzdem, sonst wäre er nicht hier auf der 1. Hier ist Ella Langley mit Shoes in Texas, seit 11 Wochen auf der 1. Und dann sage ich, jo, hat Spaß gemacht, mit euch wieder hier sich durchzuhören durch die 20 besten Songs der Woche. Und wir hören uns dann frühestens nächste Woche Freitag wieder ab 16 Uhr zur ersten Ausgabe der Hot 20. Und das Ganze wiederholen wir für euch ja aber auch immer nochmal am Samstag von 10 bis 12 und am Sonntag von 14 bis 16 Uhr. Bis dahin! Genießt jetzt Platz 1.
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1: Ich bin Thomas Bleskin. Kreml-Chef Wladimir Putin hat den seit langem mit ihm befreundeten Altkanzler Gerhard Schröder als Vermittler im Krieg zwischen Russland und der Ukraine ins Spiel gebracht. Obwohl sich die USA um Vermittlung bemüht hätten, könne er sich von europäischer Seite Schröder als Vermittler vorstellen, sagte Putin in Moskau.
2: Putin sagte hier in Moskau, er glaube, dass sich der Krieg in der Ukraine seinem Ende zuneige. Er sei zu Gesprächen bereit. Es gäbe in Europa kluge Menschen, die verstünden, dass eine dauerhafte Konfrontation mit Russland zu nichts führe. Dass nun Putin wieder seinen alten Freund, den früheren Bundeskanzler Gerhard Schröder, als möglichen Vermittler ins Gespräch für Verhandlungen bringt, dürfte Kritik auslösen. Erstens hat Schröder schon bei früheren Vermittlungsversuchen in dem Krieg nichts erreicht. Und zweitens ist der SPD-Politiker selbst weitgehend isoliert. Ulf Mauder, Moskau.
1: Nach dem vorläufigen Aus der umstrittenen 1.000-Euro-Prämie sucht die Schwarz-Rote Koalition nach neuen Entlastungen für Bürger. Im Fokus steht nun die geplante Einkommensteuerreform. Vor dem Koalitionsausschuss am Dienstag signalisierten Union und SPD Kompromissbereitschaft. Diskutiert werden unter anderem niedrigere Steuern für kleine und mittlere Einkommen, eine Senkung der Stromsteuer und Entlastungen bei der Pendlerpauschale. Der Sozialverband VdK hat die geplante Teilkrankschreibung für Arbeitnehmer kritisiert. Es werde für die Menschen einen hohen Rechtfertigungsdruck geben, sagte Präsidentin Verena Bentele dem Portal web.de News.
3: Krankgeschriebene Beschäftigte werden sich dann wohl häufiger rechtfertigen müssen, warum sie nicht wenigstens ein bisschen arbeiten können, kritisiert VdK-Chefin Bentele. Sie fordert statt der Diskussion, Bedingungen zu schaffen, unter denen Menschen gesund werden können und gerne zur Arbeit gehen. Den wohl hohen Krankenstand hierzulande hatte auch Kanzler Merz kritisiert. Deshalb soll es künftig die Möglichkeit zur Teilkrankschreibung mit 25, 50 und 75% der Wochenstunden geben, wenn Beschäftigte länger im Job fehlen. Katrin Müller, Nachrichtenredaktion.
1: Die Evakuierung des von einem Hantavirus-Ausbruchs betroffenen Kreuzfahrtschiffs Hondius auf Teneriffa läuft nach Angaben der spanischen Behörden reibungslos. Erste Passagiere wurden unter strengen Sicherheitsvorkehrungen ausgeflogen, darunter auch Deutsche. Die Weltgesundheitsorganisation betont, bei dem Erreger handelt es sich ausdrücklich nicht um ein neues Covid.
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4: Hallo auf die Straßen. Aktuell liegen uns keine Meldungen vor. Ihr habt freie Fahrt. In 30 Minuten gibt es hier das nächste Update. Kommt gut und sicher an euer Ziel.
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4: In Bitburg zeigt das Thermometer 25 Grad. Bad Neuenahr-Ahrweiler meldet 21 Grad, während es in Pforzheim 24 Grad sind. In den nächsten Stunden ist es überwiegend bedeckt. Heute Nacht sinkt das Thermometer auf frische 9 Grad. Morgen wird es teils bewölkt mit etwas Regen bei bis zu 14 Grad.

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1: Und wir schauen jetzt hier auf die drei größten Country-Songs aus dem Jahr 1981.
2: Platz 3.
1: Achtung, wir starten mit echter Ohrwurmgefahr. Elvira, The Oak Ridge Boys.
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2: Platz 2.
1: Tennessee Whiskey kennen wahrscheinlich ganz viele von euch durch Chris Stapleton aus dem Jahr 2015, aber auch das Original hat es sowas von in sich. Tennessee Whiskey von George Jones.
2: Platz 1.
1: Auf Platz 1 im Jahr 1981 dann aber I Love a Rainy Night von Eddie Rabbit. Der Song entstand, als Rabbit während eines nächtlichen Gewitters in Nashville nach Inspiration suchte.
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6: Auf der A65 Richtung Ludwigshafen gibt es zwischen Edenkoben und Neustadt Nord einen Kilometer Stau mit etwa 4 Minuten Zeitverlust. Habt eine gute und sichere Fahrt.
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6: Bei euch in Wiesbaden sind es aktuell 24 Grad, in Andernach messen wir 22 und Bad Ems meldet 23 Grad. In den nächsten Stunden ist es überwiegend bedeckt. Heute Nacht sinkt das Thermometer auf frische 9 Grad. Morgen wird es teils bewölkt mit etwas Regen bei bis zu 14 Grad.

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1: Ich bin Thomas Bleskin. Nach der Ankunft des Hunter-Virus-Schiffs Hondius in Teneriffa hat die Aktion zur Rückführung der Insassen in ihre Heimatländer begonnen. Den Transport der betroffenen Deutschen würden die Niederlande übernehmen, teilte das spanische Gesundheitsministerium mit.
2: Der Flieger landet auf dem Militärflughafen in Eindhoven und obwohl die Deutschen wie alle anderen Passagiere auch keine akuten Krankheitssymptome zeigen, werden sie vom Airport mit einem speziellen Infektionsrettungswagen in einem sogenannten Sonderisoliertransport nach Frankfurt gebracht. Für sie und die anderen Passagiere ist die Sache damit aber noch nicht durchgestanden. Wegen der langen Inkubationszeit werden sie möglicherweise noch wochenlang in Quarantäne bleiben müssen. Ein holländisches Ehepaar und eine deutsche Frau waren auf dem Kreuz Fahrtschiff durch das Hunter-Virus gestorben. Uli Reitinger, Nachrichtenredaktion.
1: Kreml-Chef Wladimir Putin hat den seit langem mit ihm befreundeten Altkanzler Gerhard Schröder als Vermittler im Krieg zwischen Russland und der Ukraine ins Spiel gebracht. Obwohl sich die USA um Vermittlung bemüht hätten, könne er sich von europäischer Seite Schröder als Vermittler vorstellen, sagte Putin in Moskau. In der Bundesregierung stoßen die Aussagen auf Skepsis. Aus Regierungskreisen in Berlin hieß es, man habe die Äußerungen zur Kenntnis genommen. Trotz einer geltenden Waffenruhe ist Kuwait von mutmaßlich iranischen Drohnen angegriffen worden. Die Streitkräfte hätten dort heute früh mehrere feindliche Drohnen im eigenen Luftraum entdeckt und darauf reagiert, hieß es aus dem Verteidigungsministerium. Auch die Vereinigten Arabischen Emirate meldeten neuen Beschuss.
3: Aus dem Iran gab es zunächst keine Bestätigung. Im Krieg zwischen dem Iran und den USA wurden die Golfstaaten immer wieder zum Ziel, weil dort unter anderem wichtige US-Militärstützpunkte und Botschaften liegen. Kuwait und die Emirate wurden besonders stark angegriffen. Die Waffenruhe ist nun fragil. Die USA hatten dem Iran einen Vorschlag zum Ende des Krieges unterbreitet. Eine Antwort aus Teheran steht aber noch aus. In der Absichtserklärung geht es unter anderem um Vereinbarung zur Zukunft der Straße von Hormuz und um Irans umstrittenes Atomprogramm. Miriam Schmidt, Istanbul.
1: Berlins regierender Bürgermeister Kai Wegner fordert eine Senkung der Mehrwertsteuer auf Lebensmittel. Grundnahrungsmittel müsse sich jeder leisten können, die Mehrwertsteuer darauf daher deutlich reduziert werden, sagte der CDU-Politiker bei der Eröffnung des DGB-Bundeskongresses in Berlin. Wegner mahnte zugleich eine nachhaltige Senkung der Energiekosten an.
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4: Auf der A65 zwischen Insheim und Rohrbach gibt es in beiden Richtungen Gefahr durch Personen auf der Fahrbahn. Richtung Ludwigshafen stockt es zwischen Neustadt Süd und Neustadt Nord. In der Gegenrichtung Richtung Landau steht ihr zwischen Neustadt Nord und Neustadt Süd auf 1 Kilometer im Stau. Habt eine gute und sichere Fahrt.
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4: In Saarburg haben wir aktuell 20 Grad. In Koblenz sind es 22 und Saarbrücken meldet 19 Grad. In der Nacht sinkt das Thermometer auf milde 12 Grad. So wird das Wetter morgen. Es erwartet euch einen Tag mit einigen Wolken und Regen bei anfangs 12 Grad. Im Laufe des Tages steigt das Thermometer auf bis zu 15 Grad an.

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1: Auf der A65 Richtung Ludwigshafen gibt es zwischen Neustadt Süd und Neustadt Nord einen Unfall. Dadurch staut sich der Verkehr auf 1 Kilometer. Ihr braucht mindestens 3 Minuten länger. Habt eine gute und sichere Fahrt.
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1: In Frankfurt sind es aktuell 25 Grad, in Frankenthal haben wir 26 und in Bad Kreuznach messen wir 24 Grad. In der Nacht sinkt das Thermometer auf milde 12 Grad. So wird das Wetter morgen. Es erwartet euch einen Tag mit einigen Wolken und Regen bei anfangs 12 Grad. Im Laufe des Tages steigt das Thermometer auf bis zu 15 Grad an.

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1: Ich bin Thomas Bleskin. Nach der Ankunft des Hunter-Virus-Schiffs Hondius in Teneriffa hat die Aktion zur Rückführung der Insassen in ihre Heimatländer begonnen. Den Transport der betroffenen Deutschen würden die Niederlande übernehmen, teilte das spanische Gesundheitsministerium mit.
2: Der Flieger landet auf dem Militärflughafen in Eindhoven und obwohl die Deutschen, wie alle anderen Passagiere auch, keine akuten Krankheitssymptome zeigen, werden sie vom Airport mit einem speziellen Infektionsrettungswagen in einem sogenannten Sonderisoliertransport nach Frankfurt gebracht. Für sie und die anderen Passagiere ist die Sache damit aber noch nicht durchgestanden. Wegen der langen Inkubationszeit werden sie möglicherweise noch wochenlang in Quarantäne bleiben müssen. Ein holländisches Ehepaar und eine deutsche Frau waren auf dem Kreuz Schiff durch das Hunter-Virus gestorben. Uli Reitinger, Nachrichtenredaktion.
1: Kreml-Chef Wladimir Putin hat den seit langem mit ihm befreundeten Altkanzler Gerhard Schröder als Vermittler im Krieg zwischen Russland und der Ukraine ins Spiel gebracht. Obwohl sich die USA um Vermittlung bemüht hätten, könne er sich von europäischer Seite Schröder als Vermittler vorstellen, sagte Putin in Moskau. In der Bundesregierung stoßen die Aussagen auf Skepsis. Aus Regierungskreisen in Berlin hieß es, man habe die Äußerungen zur Kenntnis genommen. Trotz einer geltenden Waffenruhe ist Kuwait von mutmaßlich iranischen Drohnen angegriffen worden. Die Streitkräfte hätten dort heute früh mehrere feindliche Drohnen im eigenen Luftraum entdeckt und darauf reagiert, hieß es aus dem Verteidigungsministerium. Auch die Vereinigten Arabischen Emirate meldeten neuen Beschuss.
3: Aus dem Iran gab es zunächst keine Bestätigung. Im Krieg zwischen dem Iran und den USA wurden die Golfstaaten immer wieder zum Ziel, weil dort unter anderem wichtige US-Militärstützpunkte und Botschaften liegen. Kuwait und die Emirate wurden besonders stark angegriffen. Die Waffenruhe ist nun fragil. Die USA hatten dem Iran einen Vorschlag zum Ende des Krieges unterbreitet. Eine Antwort aus Teheran steht aber noch aus. In der Absichtserklärung geht es unter anderem um Vereinbarung zur Zukunft der Straße von Hormuz und um Irans umstrittenes Atomprogramm. Miriam Schmidt, Istanbul.
1: Berlins regierender Bürgermeister Kai Wegner fordert eine Senkung der Mehrwertsteuer auf Lebensmittel. Grundnahrungsmittel müsse sich jeder leisten können, die Mehrwertsteuer darauf daher deutlich reduziert werden, sagte der CDU-Politiker bei der Eröffnung des DGB-Bundeskongresses in Berlin. Wegner mahnte zugleich eine nachhaltige Senkung der Energiekosten an.
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4: Auf der A6 Richtung Mannheim ist die Fahrbahn zwischen Enkenbach-Eisenborn und Wattenheim voll gesperrt. Die Polizei nimmt einen Unfall auf, es gibt 1 Kilometer Stau. Auf der A65 Richtung Landau steht ihr zwischen Neustadt-Nord und Neustadt-Süd 1 Kilometer. Habt eine gute und sichere Fahrt.
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4: In Frankenthal haben wir aktuell 25 Grad, in Mannheim ebenfalls 25, Siegen meldet 19 Grad. In der Nacht sinkt das Thermometer auf milde 12 Grad. So wird das Wetter morgen. Es erwartet euch einen Tag mit einigen Wolken und Regen bei anfangs 12 Grad. Im Laufe des Tages steigt das Thermometer auf bis zu 15 Grad an.
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5: Hallo und herzlich willkommen zu The Wolf Hosted By. Ich bin Anthony Miller und ich komme aus Gifhorn, bin 39 Jahre alt und habe letztes Jahr den The Wolf Band Contest gewonnen. Das war für mich ein ganz besonderes Ereignis und hat für meinen Werdegang als Singer-Songwriter natürlich einen ganz besonderen Eindruck hinterlassen, was noch immer nachhalt. Also an der Stelle nochmal vielen Dank dafür. Und meine eigenen Songs schreibe ich seit circa 10 bis 15 Jahren und welche Songs mich dazu inspiriert haben, überhaupt Musik zu machen, erzähle ich euch heute bei The Wolf, hosted by Anthony Miller. Also egal, wo du gerade bist, im Auto, auf der Landstraße, der Küche beim Kaffeetrinken oder in deiner Werkstatt, schön, dass du dabei bist. Es erwarten dich Songs unter anderem von Bob Dylan, Fleetwood Mac, Springsteen und natürlich 1, 2 Deep Cuts, die ihr möglicherweise noch nicht kennt. Wir starten zunächst mit einem Song von Billy Joe und Norah Jones mit Roving Gambler. Diesen Song habe ich rauf und runter gehört, als meine Stiefschwester, ich glaube das war 2012, in Las Vegas geheiratet hat und ich anschließend weitergezogen bin, ganz allein durch Kalifornien, um da einfach wandern zu gehen und das Land kennenzulernen, was mich so inspiriert hat, insbesondere für Musik und Filme. Es war die warme Wüstensonne im Gesicht, die Berge vor mir und ein Mietwagen, der nur eine mittelmäßig funktionierende Klimaanlage hatte. Also hört gern rein, hier, jetzt bei The Wolf, Deutschlands Country Radio. Ihr hört Hosted By.

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1: Ihr hört The Wolf, hosted by Anthony Miller, und das war Bob Dylan mit Like a Rolling Stone. Live-Debüt von Like a Rolling Stone war von Bob Dylan auf dem legendären Newport Folk Festival am 29. Juli 1965, bei dem Bob Dylan

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1: Ja, und das war Johnny Cash bei The Wolf, Deutschlands Country-Radio. The Man Comes Around, produziert von einem der legendärsten Musikproduzenten unserer Zeit, Mr. Rick Rubin. Als Musikproduzent hat er nicht nur für Johnny Cash produziert, sondern auch noch ein Buch geschrieben, was sämtliche Weisheiten, Philosophien oder Möglichkeiten beschreibt, Musik zu machen oder grundsätzlich kreativ zu sein. Ja, auch das eine riesige Inspiration für viele Leute, die Musik machen. Also wenn ihr Bock habt, checkt unbedingt dieses Buch mal aus. Von Rick Rubin. Als Rick Rubin 9 Jahre alt war, lief zu diesem Zeitpunkt erstmalig ein weiterer großartiger Song in den Radios, und zwar von Neil Young, Heart of Gold. Heart of Gold kam 1972 raus und ist für mich immer noch eine zeitlose, inspirierende Musik, und auch diesen Song habe ich als Kind rauf und runter gehört und auf Akustikgitarre gespielt und versucht nachzuspielen, aber den Song, den es jetzt so ausmacht, ist natürlich die Akustikgitarre, der holzige Bass und das Schlagzeug und dazu eine Mundharmonika. Ich meine, was will man mehr von einem Country-Song? Genau das ist es. Und ja, das ist für mich so ziemlich das Erdlichste und deshalb auch so zeitlos. Heart of Gold hier bei The Wolf, Deutschlands Country-Radio.

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5: Auf der A48 Richtung Koblenz zwischen Ochtendung und dem Kreuz Koblenz gibt es eine Gefahr durch eine ungesicherte Unfallstelle. Auf der A6 Richtung Mannheim zwischen Enkenbach-Alsenborn und Wattenheim staut es sich auf 2 Kilometern. Das kostet mindestens 19 Minuten Zeit. Auf der A3 Richtung Koblenz zwischen Montabaur und dem Dreieck Dernbach liegt ein totes Tier auf dem rechten Fahrstreifen. Gute Fahrt.
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5: In Montabaur haben wir aktuell 20 Grad. In Koblenz sind es 21 Grad. Und in Saarbrücken zeigt das Thermometer 15 Grad. In der Nacht sinkt das Thermometer auf milde 12 Grad. So wird das Wetter morgen. Es erwartet euch einen Tag mit einigen Wolken und Regen bei anfangs 12 Grad. Im Laufe des Tages steigt das Thermometer auf bis zu 15 Grad an.
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6: Hey, hey und herzlich willkommen zu The Wolf Hosted By. Mein Name ist Anthony Miller und ich fühle mich geehrt, euch heute meine Lieblings-Country-Songs zeigen zu dürfen und warum ich ausgerechnet diese Songs mitgebracht habe. Letztes Jahr habe ich den The Wolf Band Contest gewonnen. Es war für mich eine riesige Ehre, halt noch immer nach. Ich habe großartige Menschen dadurch kennengelernt und fühle mich jetzt als fester Bestandteil der deutschen Country-Szene und freue mich sehr, mich heute mit euch auf diesem Wege miteinander zu verbinden. Mit aller Bescheidenheit geht es jetzt aber weiter mit einem Song von mir, und zwar heißt dieser Song I'm Still Here. Ein Song über Freundschaften, die uns geprägt haben und die immer einen Platz in unserem Herzen haben. Hier bei The Wolf, Deutschlands Country Radio.

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1: I'm on Fire von Bruce Springsteen. Ja, was soll man dazu noch sagen? Außer, dass sich dieser Song als Teil von mir selbst inzwischen anfühlt, fest in meiner DNA verankert. Nur wenige Songs schaffen es irgendwie auch, nach gefühlt 10.000 Mal hören, nicht langweilig zu werden, sondern einem das Gefühl von zu Hause zu geben. Genau das schafft auch der nächste Song von Glen Campbell. Gentle on My Mind ist für mich persönlich der Inbegriff von Country-Musik und ja, diese melancholische Leichtigkeit, das Gefühl, als würde man gerade die Sonne untergehen sehen, es riecht nach frisch gemähten Rasen und Heu, die Grillen zirpen. Genau das ist für mich der Inbegriff von Country Music, weil die Musik das viel besser erklären kann oder vermitteln kann als meine Worte. Ist es doch jetzt höchste Zeit, in den Song zu hören, hier bei The Wolf, hosted by. Hier kommt Glen Campbell mit Gentle on My Mind.

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1: Ja, das war Eric Clapton mit Lay Down Sally hier bei The Wolf, hosted by Anthony Miller. Der Song erinnert mich immer an eine Situation, in der ich mit meinen Buddies zusammensaß und wir diesen Song gehört haben und uns vorgestellt haben, wie es so sein muss, mit einem riesigen Truck irgendwie durch die Staaten zu knetern und auf den Highways unterwegs zu sein und manuell die Gänge einzulegen mit einem Schalthebel, der gefühlt 1,80 Meter lang ist und dabei Lay Down Sally zu hören. Also das ist für mich meine persönliche Story mit Eric Claptons Lay Down Sally. Genau. Aber als nächstes hören wir jetzt nochmal einen Song von Bob Dylan und Johnny Cash, und zwar Girl from North Country. Ich meine, kann man mehr Schönheit und Sehnsucht mit nur zwei Stimmen und zwei Gitarren vermitteln? Für mich absolut legendär, der mich manchmal auch daran erinnert und es viel öfter tun sollte, dass die einfachen Dinge oft die wertvollsten sind. Manchmal ist es nur ein Anruf oder einfach nur ein Lächeln. Ihr hört The Wolf, hosted by, und jetzt für euch Bob Dylan und Johnny Cash mit Girl from North Country.

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1: Ja, und das war's auch schon hier von The Wolf Hosted By. Mein Name ist Anthony Miller und es war für mich eine riesengroße Freude, euch heute Songs mit euch zu teilen, die ich wirklich gern höre, die mich inspiriert haben und wo immer ihr heute auch gewesen seid. Ich hoffe, ihr hattet eine gute Zeit mit den Songs und die Lieder waren für euch eine angenehme oder auch vielleicht eine inspirierende Begleitung. Ihr hört The Wolf Deutschlands Country Radio und das war The Wolf Hosted By Anthony Miller.
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2: Ich bin Thomas Bleskin. Kreml-Chef Wladimir Putin hat den seit langem mit ihm befreundeten Altkanzler Gerhard Schröder als Vermittler im Krieg zwischen Russland und der Ukraine ins Spiel gebracht. Obwohl sich die USA um Vermittlung bemüht hätten, könne er sich von europäischer Seite Schröder als Vermittler vorstellen, sagte Putin in Moskau.
3: Putin sagte hier in Moskau, er glaube, dass sich der Krieg in der Ukraine seinem Ende zuneige. Er sei zu Gesprächen bereit. Es gebe in Europa kluge Menschen, die verstünden, dass eine dauerhafte Konfrontation mit Russland zu nichts führe. Dass nun Putin wieder seinen alten Freund, den früheren Bundeskanzler Gerhard Schröder, als möglichen Vermittler ins Gespräch für Verhandlungen bringt, dürfte Kritik auslösen. Erstens hat Schröder schon bei früheren Vermittlungsversuchen in dem Krieg nichts erreicht. Und zweitens ist der SPD-Politiker selbst weitgehend isoliert. Ulf Mauder, Moskau.
2: Nach dem vorläufigen Aus der umstrittenen 1.000-Euro-Prämie sucht die schwarz-rote Koalition nach neuen Entlastungen für Bürger. Im Fokus steht nun die geplante Einkommensteuerreform. Vor dem Koalitionsausschuss am Dienstag signalisierten Union und SPD Kompromissbereitschaft. Diskutiert werden unter anderem niedrigere Steuern für kleine und mittlere Einkommen, eine Senkung der Stromsteuer und Entlastungen bei der Pendlerpauschale. Der Sozialverband VdK hat die geplante Teilkrankschreibung für Arbeitnehmer kritisiert. Es werde für die Menschen einen hohen Rechtfertigungsdruck geben, sagte Präsidentin Verena Bentele dem Portal web.de News.
4: Krankgeschriebene Beschäftigte werden sich dann wohl häufiger rechtfertigen müssen, warum sie nicht wenigstens ein bisschen arbeiten können, kritisiert VdK-Chefin Bentele. Sie fordert statt der Diskussion, Bedingungen zu schaffen, unter denen Menschen gesund werden können und gerne zur Arbeit gehen. Den wohl hohen Krankenstand hierzulande hatte auch Kanzler Merz kritisiert. Deshalb soll es künftig die Möglichkeit zur Teilkrankschreibung mit 25, 50 und 75% der Wochenstunden geben, wenn Beschäftigte länger im Job fehlen. Katrin Müller, Nachrichtenredaktion.
2: Die Evakuierung des von einem Hunter-Virus-Ausbruchs betroffenen Kreuzfahrtschiffs Hondius auf Teneriffa läuft nach Angaben der spanischen Behörden reibungslos. Erste Passagiere wurden unter strengen Sicherheitsvorkehrungen ausgeflogen, darunter auch Deutsche. Die Weltgesundheitsorganisation betont, bei dem Erreger handele es sich ausdrücklich nicht um ein neues Covid. Und zum Fußball, der SC Freiburg hat beim HSV 2:3 verloren.
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5: Auf der A3 Richtung Koblenz liegt zwischen Montabaur und dem Dreieck Dernbach ein totes Tier auf dem rechten Fahrstreifen. Auf der A6 Richtung Mannheim gibt es zwischen Wattenheim und Grünstadt 2 Kilometer Stau, mindestens 13 Minuten Zeitverlust. Auf der A61 zwischen der Raststätte Mosel-Ost und dem Rastplatz Maria-Roth halten sich Personen auf dem Standstreifen auf. Das gilt für beide Richtungen. Gute Fahrt.
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5: In Bitburg zeigt das Thermometer 25 Grad, in Pfungstadt sind es 24 und in Limburg messen wir 20 Grad. In der Nacht sinkt das Thermometer auf milde 12 Grad. So wird das Wetter morgen. Es erwartet euch einen Tag mit einigen Wolken und Regen bei anfangs 12 Grad. Im Laufe des Tages steigt das Thermometer auf bis zu 15 Grad an.
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3: Der Song ist entstanden, als wir überlegt haben, wer mit mir bei Stagecoach auftreten könnte. Einer der Namen auf der Liste war Phil Collins. Kurz danach waren wir in Kanada und dann war der Song plötzlich da. Ich habe mich sofort in ihn verliebt. Vor allem wegen des Drumbeats, den einfach jeder kennt. Ich freue mich riesig darauf, ihn live zu spielen. Schon als wir ihn geschrieben haben, hatte ich diese Bilder im Kopf. Ich kann es kaum erwarten, dass er ihn hört und mit uns dazu abfeiert.

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2: Auf der A3 Richtung Koblenz liegt zwischen Montabaur und dem Dreieck Dernbach ein totes Tier auf dem rechten Fahrstreifen. Auf der A63 Richtung Mainz steht zwischen Saulheim und Niederolm ein Unfallfahrzeug auf dem Standstreifen. Polizei und Rettungswagen sind im Einsatz. Gute Fahrt.
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2: In Bingen zeigt das Thermometer aktuell 15 Grad. Wärmer ist es in Koblenz mit 20 Grad und in Mainz messen wir derzeit 23 Grad. In der Nacht sinkt das Thermometer auf milde 12 Grad. So wird das Wetter morgen. Es erwartet euch einen Tag mit einigen Wolken und Regen bei anfangs 12 Grad. Im Laufe des Tages steigt das Thermometer auf bis zu 15 Grad an.

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1: Ich bin Thomas Bleskin. 4 deutsche Passagiere des Hunter-Virus-Kreuzfahrtschiffs Hondius sind von Teneriffa aus auf dem Rückweg nach Deutschland. Sie wurden mit einer niederländischen Maschine zusammen mit weiteren Evakuierten ausgeflogen, alle ohne Symptome. Zuvor waren bereits Sonderflüge mit Spaniern, Franzosen und Kanadiern gestartet, weitere sollen folgen. Die Deutschen werden über Eindhoven nach Deutschland gebracht und dort unter Quarantäne gestellt. Trotz einer geltenden Waffenruhe ist Kuwait von mutmaßlich iranischen Drohnen angegriffen worden. Die Streitkräfte hätten mehrere feindliche Drohnen im eigenen Luftraum entdeckt und darauf reagiert, hieß es aus dem Verteidigungsministerium.
2: Aus dem Iran gab es zunächst keine Bestätigung. Im Krieg zwischen dem Iran und den USA wurden die Golfstaaten immer wieder zum Ziel, weil dort unter anderem wichtige US-Militärstützpunkte und Botschaften liegen. Kuwait und die Emirate wurden besonders stark angegriffen. Die Waffenruhe ist nun fragil. Die USA hatten dem Iran einen Vorschlag zum Ende des Krieges unterbreitet. Eine Antwort aus Teheran steht aber noch aus. In der Absichtserklärung geht es unter anderem um Vereinbarung zur Zukunft der Straße von Hormuz und um Irans umstrittenes Atomprogramm. Miriam Schmidt, Istanbul.
1: Kreml-Chef Wladimir Putin hat den seit langem mit ihm befreundeten Altkanzler Gerhard Schröder als Vermittler im Krieg zwischen Russland und der Ukraine ins Spiel gebracht. Putin sagte, obwohl sich die USA um Vermittlung bemüht hätten, könne er sich von europäischer Seite Schröder als Vermittler vorstellen.
3: Putin sagte hier in Moskau, er glaube, dass sich der Krieg in der Ukraine seinem Ende zuneige. Er sei zu Gesprächen bereit. Es gäbe in Europa kluge Menschen, die verstünden, dass eine dauerhafte Konfrontation mit Russland zu nichts führe. Dass nun Putin wieder seinen alten Freund, den früheren Bundeskanzler Gerhard Schröder, als möglichen Vermittler ins Gespräch für Verhandlungen bringt, dürfte Kritik auslösen. Erstens hat Schröder schon bei früheren Vermittlungsversuchen in dem Krieg nichts erreicht. Und zweitens ist der SPD-Politiker selbst weitgehend isoliert. Ulf Mauder, Moskau.
1: FDP-Chef Wolfgang Kubicki drängt auf einen schnellen Neustart seiner Partei. Die Liberalen hätten nur wenig Zeit, verlorenes Vertrauen zurückzugewinnen, sagte der Kandidat für den Parteivorsitz. Bleibe die FDP in Umfragen weiter unter 5%, drohe der politische Bedeutungsverlust.
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4: Auf der A3 Richtung Koblenz liegt zwischen Montabaur und Dreieck Dernbach ein totes Tier auf dem rechten Fahrstreifen. Fahrt vorsichtig.
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4: In Mayen zeigt das Thermometer gerade 16 Grad. In Siegen haben wir 17 Grad, genauso wie in Andernach. In der Nacht sinkt das Thermometer auf milde 12 Grad. So wird das Wetter morgen. Es erwartet euch ein Tag mit Wolken und Regen bei anfangs 12 Grad. Im Laufe des Tages steigt das Thermometer auf bis zu 16 Grad an.
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1: Ich bin Thomas Bleskin. Die Evakuierung der vom Hantavirus-Ausbruch betroffenen Passagiere der Hondius auf Teneriffa läuft weiter unter strengen Sicherheitsvorkehrungen. Erste Gruppen, darunter 14 spanische Staatsbürger, wurden bereits ausgeflogen und in Madrid in Quarantäne gebracht. Auch deutsche Passagiere werden schrittweise über Eindhoven und Frankfurt sowie im Einzelfall nach Berlin gebracht.
2: In den Niederlanden werden die Deutschen von Spezialteams in Empfang genommen, die sie dann auch auf dem Weg nach Deutschland begleiten. In einem sogenannten Sonderisoliertransport geht es zunächst nach Frankfurt und dann, wenn ärztlich nichts dagegen spricht, weiter in die jeweiligen Bundesländer. Das normale Leben wartet auf die Heimkehrer dort aber noch nicht. Sie müssen sich erst einmal in Quarantäne begeben, denn die Inkubationszeit beim Hantavirus ist relativ lang. Entwarnung kann erst nach Wochen gegeben werden. Thomas Brock, Berlin.
1: SPD-Außenpolitiker fordern eine Prüfung des Vorschlags, Altkanzler Gerhard Schröder als Vermittler im Ukraine-Krieg einzubinden. Adis Ametovic und Ralf Stegner warnten davor, solche Optionen vorschnell auszuschließen, solange sie zur Beendigung des Krieges beitragen könnten.
3: Putin sagte überraschend, dass er bereit sei, jemanden aus der EU in die Verhandlungen über ein Kriegsende in der Ukraine einzubinden. Aber es müsse jemand sein, der sich nicht mit Abfälligkeiten gegenüber Russland geäußert habe. Dass er sich dabei am liebsten Altkanzler Schröder wünscht, kam bei ihm überraschend direkt und schnell als Vorschlag. Putin kennt den Ex-SPD-Chef lange, vertraut ihm und nennt ihn seinen Freund. Aufhorchen ließ der Kreml-Chef hier in Moskau außerdem, weil er sagte, dass sich der Ukraine-Krieg aus seiner Sicht dem Ende zuneige. Ulf Mauder, Moskau.
1: Trotz diplomatischer Bemühungen ist die Waffenruhe im Irankrieg erneut verletzt worden. Kuwait und die Vereinigten Arabischen Emirate meldeten Angriffe mutmaßlich iranischer Drohnen. Gleichzeitig laufen Gespräche über eine mögliche Friedenslösung weiter. Vermittelt wird unter anderem durch Katar und Pakistan. Und zum Fußball. Der erste FC Heidenheim darf weiter auf den Klassenerhalt in der Bundesliga hoffen. Die Mannschaft gewann beim ersten FC Köln mit 3:1 und feierte damit den ersten Auswärtssieg seit fast 6 Monaten. Heidenheim zog damit am FC St. Pauli vorbei auf den vorletzten Tabellenplatz. Der SC Freiburg hatte zuvor die vorzeitige Europapokalqualifikation am vorletzten Bundesligaspieltag verpasst. Die Breisgauer verloren beim HSV mit 2:3.
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4: Auf der A3 Richtung Koblenz zwischen Montabaur und Dreieck Dernbach liegt ein totes Tier auf dem rechten Fahrstreifen. Fahrt bitte vorsichtig. Gute Fahrt.
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4: Bei euch in Siegen sind es aktuell 15 Grad, in Viernheim messen wir 17 und Bad Neuenahr-Ahrweiler meldet 16 Grad. In der Nacht sinkt das Thermometer auf milde 12 Grad. So wird das Wetter morgen. Es erwartet euch ein Tag mit Wolken und Regen bei anfangs 12 Grad. Im Laufe des Tages steigt das Thermometer auf bis zu 16 Grad an.
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1: Ich bin Thomas Bleskin. Die Evakuierung der vom Hunter-Virus-Ausbruch betroffenen Passagiere der Hondius auf Teneriffa läuft weiter unter strengen Sicherheitsvorkehrungen. Erste Gruppen, darunter 14 spanische Staatsbürger, wurden bereits ausgeflogen und in Madrid in Quarantäne gebracht. Auch deutsche Passagiere werden schrittweise über Eindhoven und Frankfurt sowie im Einzelfall nach Berlin gebracht.
2: In den Niederlanden werden die Deutschen von Spezialteams in Empfang genommen, die sie dann auch auf dem Weg nach Deutschland begleiten. In einem sogenannten Sonderisoliertransport geht es zunächst nach Frankfurt und dann, wenn ärztlich nichts dagegen spricht, weiter in die jeweiligen Bundesländer. Das normale Leben wartet auf die Heimkehrer dort aber noch nicht. Sie müssen sich erst einmal in Quarantäne begeben, denn die Inkubationszeit beim Hunter-Virus ist relativ lang. Entwarnung kann erst nach Wochen gegeben werden. Thomas Brockt, Berlin.
1: SPD-Außenpolitiker fordern eine Prüfung des Vorschlags, Altkanzler Gerhard Schröder als Vermittler im Ukraine-Krieg einzubinden. Adis Ametovic und Ralf Stegner warnten davor, solche Optionen vorschnell auszuschließen, solange sie zur Beendigung des Krieges beitragen könnten.
3: Putin sagte überraschend, dass er bereit sei, jemanden aus der EU in die Verhandlungen über ein Kriegsende in der Ukraine einzubinden. Aber es müsse jemand sein, der sich nicht mit Abfälligkeiten gegenüber Russland geäußert habe. Dass er sich dabei am liebsten Altkanzler Schröder wünscht, kam bei ihm überraschend direkt und schnell als Vorschlag. Putin kennt den Ex-SPD-Chef lange, vertraut ihm und nennt ihn seinen Freund. Aufhorchen ließ der Kreml-Chef hier in Moskau außerdem, weil er sagte, dass sich der Ukraine-Krieg aus seiner Sicht dem Ende zuneige. Ulf Mauder, Moskau.
1: Trotz diplomatischer Bemühungen ist die Waffenruhe im Irankrieg erneut verletzt worden. Kuwait und die Vereinigten Arabischen Emirate meldeten Angriffe mutmaßlich iranischer Drohnen. Gleichzeitig laufen Gespräche über eine mögliche Friedenslösung weiter. Vermittelt wird unter anderem durch Katar und Pakistan. Und zum Fußball. Der erste FC Heidenheim darf weiter auf den Klassenerhalt in der Bundesliga hoffen. Die Mannschaft gewann beim ersten FC Köln mit 3:1 und feierte damit den ersten Auswärtssieg seit fast 6 Monaten. Heidenheim zog damit am FC St. Pauli vorbei auf den vorletzten Tabellenplatz. Der SC Freiburg hatte zuvor die vorzeitige Europapokalqualifikation am vorletzten Bundesligaspieltag verpasst. Die Breisgauer verloren beim HSV mit 2:3.
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4: Auf der A61 Richtung Koblenz liegt zwischen Niederzissen und Wehr ein totes Tier auf dem rechten Fahrstreifen. Fahrt bitte vorsichtig. Gute Fahrt.
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4: In Bad Ems sind es aktuell 15 Grad, in Bad Kreuznach ebenfalls 15 und in Koblenz messen wir 16 Grad. In der Nacht sinkt das Thermometer auf milde 12 Grad. So wird das Wetter morgen. Es erwartet euch ein Tag mit Wolken und Regen bei anfangs 12 Grad. Im Laufe des Tages steigt das Thermometer auf bis zu 16 Grad an.

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1: Ich bin Ursula Winkler. 4 deutsche Passagiere des von einem Hantavirus-Ausbruch betroffenen Kreuzfahrtschiffs sind mit einem Evakuierungsflug in den Niederlanden angekommen. Das von der Kanareninsel Teneriffa kommende Flugzeug mit insgesamt 26 Passagieren und Crewmitgliedern landete in Eindhoven.
2: Mit an Bord auch Niederländer, Belgier und Griechen. Alle Passagiere waren noch einmal untersucht worden, bevor sie das Schiff verlassen durften. Die gute Nachricht, bei niemandem gab es Krankheitssymptome. Trotzdem ist die Odyssee auch für die Deutschen noch nicht ganz vorbei. Von Eindhoven geht es mit einem Spezialtransport nach Frankfurt, danach in die jeweiligen Bundesländer. Dort entscheiden dann die Gesundheitsämter, wie genau die Quarantäne aussieht, die wegen der langen Inkubationszeit beim Hantavirus nötig ist. Thomas Brock, Berlin.
1: Der Vorschlag von Kreml-Chef Putin zu einer möglichen Rolle von Altkanzler Schröder als Vermittler im Ukraine-Krieg stößt in der SPD nicht auf grundsätzliche Ablehnung. Der SPD-Außenpolitiker Stegner sagte dem Spiegel, er begrüße jede Initiative, die den Krieg beenden könnte.
3: Bisher, so sagt Stegner, sei Europa nicht an den Verhandlungen beteiligt und könne keine Vorschläge machen. Wenn das über jemanden wie Schröder gelingen würde, wäre es fahrlässig, das auszuschlagen. Putin hatte bei einer Pressekonferenz gesagt, obwohl sich die USA um Vermittlung bemüht hätten, könne er sich von europäischer Seite den früheren SPD-Chef als Vermittler vorstellen. Die Bundesregierung äußerte sich skeptisch zu dem Vorschlag. Aus Regierungskreisen in Berlin hieß es, er reihe sich ein in eine Serie von Scheinangeboten. Thomas Bleskin, Berlin.
1: Mit einer Gedenkfeier auf dem jüdischen Friedhof Weißensee hat Berlin an die Holocaust-Überlebende Margot Friedländer erinnert. Zum ersten Todestag würdigte Berlins regierender Bürgermeister Wegner die frühere Ehrenbürgerin als außergewöhnliche Persönlichkeit mit einer starken Botschaft gegen das Vergessen. Friedländer war im vergangenen Jahr im Alter von 103 Jahren gestorben. Zum Fußball. Der 1. FC Heidenheim darf weiter auf den Klassenerhalt in der Bundesliga hoffen. Das Team gewann beim 1. FC Köln mit 3:1. Damit zog Heidenheim am FC St. Pauli vorbei auf den vorletzten Tabellenplatz. Der SC Freiburg hatte zuvor die vorzeitige Europapokalqualifikation verpasst. Die Breisgauer verloren beim HSV mit 2:3.
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4: Auf der A48 Richtung Koblenz zwischen dem Rastplatz Rotendall und Polch hat sich ein Unfall ereignet. Personen befinden sich auf der Fahrbahn. Gute Fahrt.
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4: Bei euch in Bad Dürkheim sind es aktuell 15 Grad, in Heidelberg ebenfalls 15, während Saarburg 13 Grad meldet. In der Nacht sinkt das Thermometer auf milde 13 Grad. So wird das Wetter morgen. Es erwartet euch ein Tag mit Wolken und Regen bei anfangs 13 Grad. Im Laufe des Tages steigt das Thermometer auf bis zu 17 Grad an.
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1: Ich bin Ursula Winkler. 4 deutsche Passagiere des von einem Hantavirus-Ausbruch betroffenen Kreuzfahrtschiffs sind mit einem Evakuierungsflug in den Niederlanden angekommen. Das von der Kanareninsel Teneriffa kommende Flugzeug mit insgesamt 26 Passagieren und Crewmitgliedern landete in Eindhoven. Neben Niederländern und Deutschen befanden sich auch Belgier und Griechen an Bord, alle ohne Symptome, wie spanische Behörden mitteilten. Jetzt geht es weiter in die Heimatländer.
2: In einem sogenannten Sonderisoliertransport geht es zunächst nach Frankfurt und dann, wenn ärztlich nichts dagegen spricht, weiter in die jeweiligen Bundesländer. Das normale Leben wartet auf die Heimkehrer dort aber noch nicht. Sie müssen sich erst einmal in Quarantäne begeben, denn die Inkubationszeit beim Hantavirus ist relativ lang. Entwarnung kann erst nach Wochen gegeben werden. Thomas Brockt, Berlin.
1: Die geplante Beschäftigtenprämie von 1.000 Euro hat der Bundesrat erst einmal gestoppt. Jetzt diskutiert die Politik über andere Möglichkeiten, die Menschen zu entlasten. Berlins regierender Bürgermeister Wegner schlägt eine Senkung der Mehrwertsteuer auf Lebensmittel vor.
3: Grundnahrungsmittel muss sich jeder leisten können, deshalb muss die Mehrwertsteuer darauf deutlich reduziert werden. Solche Sätze hören Sie gerne beim Bundeskongress des Deutschen Gewerkschaftsbundes, auf dem Wegner zur Eröffnung die Forderung aufgestellt hat. Hier forderte er auch noch, die Energiekosten nachhaltig zu senken, für die Industrie, kleinere Unternehmen und auch für uns Verbraucher. Wie er das finanzieren will, sagte Wegner nicht. Die Bundesregierung hatte angekündigt, über weitere Entlastungen zu beraten. Seitdem laufen Diskussionen über mögliche Maßnahmen. Uli Reitinger, Berlin.
1: SPD-Außenpolitiker fordern eine Prüfung des Vorschlags, Altkanzler Schröder als Vermittler im Ukraine-Krieg einzubinden. Unter anderem Ralf Stegner warnte davor, solche Optionen vorschnell auszuschließen, solange sie zur Beendigung des Kriegs beitragen könnten. Zuvor hatte Kreml-Chef Putin Schröder selbst als bevorzugten europäischen Gesprächspartner ins Spiel gebracht. Die Bundesregierung reagierte aber skeptisch und sprach von einem Scheinangebot. Zum Fußball. Im Abendspiel der Bundesliga hat sich Union Berlin bei Mainz 05 mit 3:1 durchgesetzt. Zuvor gewann Heidenheim beim FC Köln ebenfalls mit 3:1 und darf damit weiter auf den Klassenerhalt hoffen. Der SC Freiburg verlor beim HSV mit 2:3.
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4: Auf der A48 Richtung Koblenz, zwischen dem Rastplatz Rotendall und Polch, hat sich ein Unfall ereignet. Personen befinden sich auf der Fahrbahn. Gute Fahrt.
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4: Bei euch in Bad Dürkheim sind es aktuell 15 Grad, genauso in Grünstadt, und auch Wiesbaden meldet 15 Grad. In der Nacht sinkt das Thermometer auf milde 13 Grad. So wird das Wetter morgen. Es erwartet euch ein Tag mit Wolken und Regen bei anfangs 13 Grad. Im Laufe des Tages steigt das Thermometer auf bis zu 17 Grad an.

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1: Ich bin Ursula Winkler. Vier deutsche Passagiere des von einem Hunter-Virus-Ausbruch betroffenen Kreuzfahrtschiffs sind mit einem Evakuierungsflug in den Niederlanden angekommen. Das von der Kanareninsel Teneriffa kommende Flugzeug mit insgesamt 26 Passagieren und Crewmitgliedern landete in Eindhoven. Neben Niederländern und Deutschen befanden sich auch Belgier und Griechen an Bord. Jetzt geht es weiter in die Heimatländer.
2: Obwohl die Deutschen, wie alle anderen Passagiere auch, keine akuten Krankheitssymptome zeigen, werden sie vom Airport mit einem speziellen Infektionsrettungswagen in einem sogenannten Sonderisoliertransport nach Frankfurt gebracht. Für sie und die anderen Passagiere ist die Sache damit aber noch nicht durchgestanden. Wegen der langen Inkubationszeit werden sie möglicherweise noch wochenlang in Quarantäne bleiben müssen. Ein holländisches Ehepaar und eine deutsche Frau waren auf dem Kreuzfahrtschiff durch das Hunter-Virus gestorben. Uli Reitinger, Nachrichtenredaktion.
1: CSU-Chef Söder sieht für die im Bundesrat gestoppte 1.000-Euro-Prämie zur Entlastung von Beschäftigten keine Zukunft mehr. Er glaube, die sei vom Tisch, sagte der bayerische Ministerpräsident im ARD-Bericht aus Berlin.
3: Eine gut gemeinte Idee, sagt Söder, aber es habe großen Widerstand in der Wirtschaft gegeben, mit der offenbar vorher auch niemand gesprochen habe. Die Prämie war dann im Bundesrat gescheitert, weil die Länder hohe Steuerausfälle befürchteten. Ob die Bundesregierung nun den Vermittlungsausschuss anruft, um doch noch einen Kompromiss zu finden, ist unklar. Am Dienstag ist erst einmal Koalitionsausschuss. Da dürfte das Thema Entlastungen bei Schwarz-Rot ziemlich weit oben stehen. Thomas Brock, Berlin.
1: Reisende nach Italien müssen sich heute auf Einschränkungen im Flugverkehr einstellen. Wegen eines Streiks bei der Flugsicherung und der Fluglinie EasyJet sind zwischen 10 und 18 Uhr zahlreiche Ausfälle und Verspätungen angekündigt. Die italienische Fluggesellschaft ITA teilte mit, dass rund 38% ihrer Flüge gestrichen werden. Die Airlines rufen Passagiere dazu auf, sich vorab online über den Status ihrer Flüge zu informieren. Zum Fußball. Im Abendspiel der Bundesliga hat sich Union Berlin bei Mainz 05 mit 3:1 durchgesetzt. Zuvor gewann Heidenheim in Köln ebenfalls mit 3:1 und darf damit weiter auf den Klassenerhalt hoffen. Der SC Freiburg verlor beim HSV mit 2:3.
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4: Hallo auf die Straßen. Aktuell liegen uns keine Meldungen vor. Ihr habt freie Fahrt. In 30 Minuten gibt es hier das nächste Update. Kommt gut und sicher an euer Ziel.
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4: In Siegen haben wir aktuell 13 Grad, in Ludwigshafen und Bitburg sind es jeweils 14 Grad. In der Nacht sinkt das Thermometer auf milde 13 Grad. So wird das Wetter morgen. Es erwartet euch ein Tag mit Wolken und Regen bei anfangs 13 Grad. Im Laufe des Tages steigt das Thermometer auf bis zu 17 Grad an.

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1: Ich bin Ursula Winkler. Die vier in die Niederlande ausgeflogenen deutschen Passagiere des von einem Hunter-Virus-Ausbruch betroffenen Kreuzfahrtschiffs sind auf dem Weg nach Frankfurt. Mehrere Rettungswagen brachen am späten Abend vom Flughafen Eindhoven aus Richtung Deutschland auf. Der sogenannte Sonderisoliertransport bringt die Passagiere nach Frankfurt. Von dort werden sie dann zur Quarantäne in die jeweiligen Bundesländer gebracht. An Bord des Schiffs waren nach dem Virusausbruch 3 Menschen gestorben, ein Ehepaar aus den Niederlanden und eine Frau aus Deutschland. Die Bundesregierung reagiert skeptisch auf die jüngsten Äußerungen von Kreml-Chef Putin. Sie reiten sich ein in eine Serie von Scheinangeboten, heißt es aus Regierungskreisen. Putin hatte gesagt, er sei zu direkten Gesprächen mit dem ukrainischen Präsidenten Selenskyj bereit. Als Vermittler brachte Putin Altkanzler Schröder ins Gespräch.
2: Putin sagte überraschend, dass er bereit sei, jemanden aus der EU in die Verhandlungen über ein Kriegsende in der Ukraine einzubinden. Aber es müsse jemand sein, der sich nicht mit Abfälligkeiten gegenüber Russland geäußert habe. Dass er sich dabei am liebsten Altkanzler Schröder wünscht, kam bei ihm überraschend direkt und schnell als Vorschlag. Putin kennt den Ex-SPD-Chef lange, vertraut ihm und nennt ihn seinen Freund. Aufhorchen ließ der Kreml-Chef hier in Moskau außerdem, weil er sagte, dass sich der Ukraine-Krieg aus seiner Sicht dem Ende zuneige. Aus Moskau, Ulf Mauder.
1: Der Ärzteverband